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Nacht Ruhe? Was soll denn das sein?

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0: Was denn?
1: Ich habe mitgesungen.
0: Ach so, sorry, ich dachte, du wolltest was sagen. Trees.

0: Also ich wäre ja an deiner Stelle richtig pisst heute, schlecht drauf und mein kompletter Tag wäre im Eimer. Wenn mein Tag so gestartet wäre wie dein Tag.
1: Ach so. Ja, ich habe aus Versehen meinen Wecker eine halbe Stunde zu früh gestellt.
0: Eine halbe Stunde?
1: Ja.
0: Und wenn man so früh aufstehen muss, ist das gefühlt 3 Stunden.
1: Ja, das stimmt. Das war recht früh und ich war auch so, hab den ausgemacht, ohne hinzugucken, habe meine Beine so aus dem Bett geschwungen, hab dann auf die Uhr geguckt und war so, hä? Es ist viel zu früh. Aber dann wäre es auch Quatsch gewesen, sich dann nochmal hinzulegen, weil dann wäre ich ja viel müder gewesen, als wenn ich einfach aufgestanden wäre.
0: Jetzt warst du schon vor einer Stunde ja schon im Sender quasi. Was hast du die ganze Zeit gemacht?
1: Ich habe Nachrichten schon beantwortet zur frühen Stunde. Ich habe die Movistar-Kritiker geschnitten. Ich habe hier noch ein bisschen die Sendung vorbereitet. Ich bin dann quasi Punktlandung fertig geworden zum Anfang.
0: Weißt du, was man auch hätte machen können, wenn der Wecker eine halbe Stunde zu früh klingelt?
1: Na?
0: Nochmal eine halbe Stunde schlafen.
1: Nein, dann wäre ich so mitten in der Schlafphase gewesen und wäre dann noch müder gewesen.
0: Wirklich?
1: Ich glaube schon.
0: Also gut, selbst wenn ich nicht eingeschlafen wäre, ich wäre halt einfach im Bett und hätte irgendwie, weiß ich nicht, Nachrichten geguckt, gedaddelt, die Timeline durchgeguckt, irgendwas.
1: Ja, ja, vielleicht. Aber
0: ich finde das ja gut. Also ich komme hier ins
1: gemachte Nest.
0: Und alles ist fertig, ja.
1: Siehst du, ist doch prima.
0: Nicht schlecht.
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0: Das könnte Chris nicht passieren, denn der ist nicht da.
1: Ich finde auch, also 30 Minuten sind so die goldene Grenze. Ab 30 Minuten würde ich mich nochmal hinlegen. Dann, wenn ich
0: 31.
1: zu früh aufwache, genau, aber vorher.
0: Gut, ich kenne das natürlich, wenn ich aufwache. Also, ich bin heute auch ein bisschen zu früh aufgewacht. Jetzt nicht so massiv zu früh, weil irgendwie Regen und offenes Fenster und blablabla. Mhm. Nee, also auf jeden Fall aufgewacht. Oder ich habe geträumt, dass es geregnet hat. Es hat nämlich gar nicht geregnet. Auf jeden Fall, was wollte ich? Achso, ja. Und dann waren es halt vielleicht 15 Minuten oder so.
1: Ja.
0: Und dann.
1: Nee, dann ist Quatsch.
0: Dann ist Quatsch, aber ich würde nie im Leben aufstehen früher. Ich warte dann schön brav im Bett und lieg rum, bis der Wecker klingelt.
1: Wann ist es endlich soweit?
0: Ja, dann gucke ich noch 5-mal auf den Wecker. Okay, jetzt hast du noch 4 Minuten, jetzt hast du noch 3 Minuten, jetzt hast du noch 2 Minuten und dann geht's los.
1: Na gut, ich mache einen schnellen Powernap und wir spielen Musik in der Zeit.
0: Ja, Somebody, Bryan Adams, einen wunderschönen guten Morgen, auch wenn er zu früh gestartet ist.

0: Ich liebe die Band mit die größte, beste, wichtigste Grunge-Band, die wir so haben. Pearl Jam. Wunderschönen guten Morgen.
1: Morgen.
0: Breakfast Club mit Wolfi und Flo. Chris ist nicht da, das ist heute ein bisschen eventuell herausfordernd, nenne ich das jetzt mal. Jetzt nicht wegen per se dieser Person, dieses Menschen, aber zweite Bundesliga geht heute los.
1: Yay.
0: Und ich weiß jetzt nicht, ob wir zwei uns darüber genauso schön unterhalten können.
1: Du kannst mir was erzählen und ich kann sagen, boah, keine Lust, dass das jetzt wieder losgeht.
0: Heute erstes Spiel 2030, Eröffnungsspiel, machen Bochum gegen die Hertha. Und morgen, übermorgen geht es dann weiter, erster Spieltag. Und es gibt natürlich wie immer so ein paar Prognosen, wer steigt auf, wer steigt nicht auf. Hertha und Bochum natürlich schon relativ weit vorne, die Buchmacher sehen in der Saison aber ganz klar Bochum auf Wolfsburg auf der 1, dass sie aufsteigen werden. Was hältst du davon?
1: Ja, das ist bestimmt möglich.
0: Auf den Plätzen 2 und 3 und 4 Hannover, Heidenheim und der 1. FC Nürnberg, die bei den Buchmachern vorne sind. Der Club also auch mit dabei bei den Aufstiegskandidaten. Ich habe mich da selber noch nicht so 100% festgelegt. Ich freue mich aber massiv, dass es wieder losgeht, weil endlich wieder richtiger Fußball. Ich bin ja auch ein Zweitligakind, weil ich bin ja KSCler und mein Verein auch in Liga 2. Und es ist aber das schön, die beste zweite Liga der Welt und eine der besten Ligen überhaupt Woche für Woche erleben zu dürfen, nach diesem ganzen Schmuh mit FIFA und WM und blabliblub. Klar, in Deutschland läuft auch nicht alles rund in Sachen Fußball, aber irgendwie ist es dann im Gegensatz zu dem Gedöns, was dort abgeht, immer noch eine deutlich ehrlichere Veranstaltung.
1: Ich habe gestern, apropos FIFA, kurzer Ableitungsweg, ein 1A-Marketing-Gag gesehen. Und zwar jetzt war da eine Pizzeria, die hatte die Pizza Infantino auf ihrer Karte mit dem Subclaim: Wenn du einfach zu gierig bist. Da war nämlich extra viel Salami drauf.
0: Das ist aber witzig.
1: Oder? Ich habe auch gelacht.
0: Der Fußball ist wieder da. Es geht wieder rund Liga 2 ab heute. Und das ist doch ein prädestiniertes Thema für einen schönen Rausschmeißersong.
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1: Was hast du mitgebracht?
0: Ich habe, ist gar nicht so einfach, habe ich festgestellt, bei Fußball Songs auszuwählen, ohne jetzt auf die Sportis zurückgreifen zu müssen oder auf irgendwelche großen Tage wie diese Hymnen. Mhm. Am Ende bin ich in die AC/DC-Richtung gerutscht, denn ich erinnerte mich da einen wirklich netten Song, der immer mal wieder bei uns läuft, aber noch lange nicht totgespielt ist. Der heißt Playball und klingt so. Ich muss dazugeben, dass er damals eher für die MLB rauskam, also für die US-Baseball-Liga, aber irgendwie passt er dann auch zum Fußball, das ist ja wurscht. AC/DC Playball, mein Vorschlag, um ins Wochenende zu starten.
1: Ja, während du dir das natürlich mal wieder einfach gemacht hast und die sichere Bank gewählt hast, habe ich bisschen mein Köpfchen angestrengt, bisschen um die Ecke gedacht und schicke ins Rennen, Achtung, Yellow Card mit Fighting.
0: Wegen gelber Karte.
1: Korrekt.
0: Nice. Okay, den hast du, den finde ich gut.
1: Vielen Dank. Also, stimm ab. Welcher Song soll der letzte der Sendung sein? 0800 0303 66.

Klopf, klopf. Wer ist da? Die 90er. Und die haben eine Band vergessen, die passt besser in die Jetztzeit. Aber nicht gleich ausrasten. Dexter and the Moonrocks mit Freakin' Out. Jetzt

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2: Nö, aber mit Wolfi und Flo einen wunderschönen, noch sehr frühen guten Morgen. Die Freitagsausgabe vom Breakfast Club ab ins Wochenende. Hoffentlich dauert es bei dir heute nicht allzu lange oder ist eh frei und genießt eh schon ein bisschen deinen Urlaub.
3: Und hier ist mal wieder meine These, dass die Musikredaktion auch so ein bisschen mit unseren Rauschmeißer-Songs liebäugelt. Denn nach Nothing More, nee, vor Nothing More noch, hat es hier wieder einer in unsere normale Rotation geschafft, der auch schon mal ein Rauschmeißer-Song war. Und zwar Avril Lavigne mit My Happy Ending.
2: Zu welchem Thema war das denn? Ich will es gar nicht wissen. Ich will es gar nicht.
3: Nö, ich glaube, es war coole Frauen oder so.
2: Achso, ich dachte Massagen oder irgendwas. Egal. Wunderschönen guten Morgen.
3: Wolfram.

0: immer noch eine Bank von einer guten Band, wenn man sie live erleben kann. Also wenn die Pumpkins nochmal rüberkommen, unbedingt anschauen und Songs wie 1979 live erleben. Ah, einfach schön.
1: Apropos eine Bank.
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1: Es ist wieder
0: einiges raus.
1: Wirklich ein Tag, an dem eine ganze Menge sich unserem neuen Musikrepertoire geöffnet hat. Unter anderem, wir haben ja schon eine ganze Weile drauf gewartet, die neue von Electric Callboy.
0: Die Frage ist, ob wir wirklich drauf gewartet haben oder nicht, denn Electric Callboy, eine Band, die weiterhin die Rock- und Metal-Welt spaltet.
1: Ja.
0: Ich meine, auf der einen Seite haben sie sich zu einer wahnsinnig erfolgreichen deutschen Band gemausert. Eine der erfolgreichsten deutschen Metal-Bands, muss man mittlerweile sagen. Aber dieser Kontrast im Sound, Gitarren, Elektrik, Pop, Schlager, die schrillen Outfits, der Humor, kommt an, gerade bei einer jüngeren Generation, spaltet aber auch massiv, was so in den Kommentarspalten los war, als jetzt für Wacken im nächsten Jahr angekündigt wurden als einer der aktuellen Headliner. Ja, wenn man halt da so ein Metal-Purist ist, tut man sich mit dem Sound natürlich schwer.
1: Ich finde, dass sie sich in den letzten Jahren auch ganz schön verändert haben vom Klang, von diesem typischen rein Metal-Laut-Fett-Geschrei-mäßig zu jetzt einer Musikrichtung, wo einfach eine ganze Menge passiert. Wir können ja mal beispielhaft in den titelgebenden Song vom neuen Album Tanznight reinhören. 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

0: Aber ich weiß auch, dass wir unter unseren Maximum Rockern eine ganze Menge Electric Callboy Fans haben. Deswegen bin ich sehr gespannt, was sie denn vom neuen Album halten.
1: Meld dich mal gerne 0800 0303 666. Neues Electric Callboy Album Tanz Night. Ab sofort draußen. Heute der große Release. Ich weiß auch nicht so genau. Es passt halt perfekt in diese ganze Festival-Bubble rein. Denn wer in den letzten Jahren mal bei Rock im Park, Rock am Ring und so weiter war, bei diesen ganz großen Festivals. Ja, es gibt immer noch den klassischen Rock-Sound dort. Aber halt dieser Party-Rock. Dieser Party-Metal, das ist schon eine wichtige Komponente mittlerweile geworden, Voll. Den ja auch andere Bands bedienen. Gerade auch viele in die Metalcore-Richtung gehen und so weiter und so fort. Und da passt das schon richtig gut rein. Und wie gesagt, dort funktioniert das auch. Ich verstehe natürlich aber auch auf dem Wacken, wenn ich da mit meiner Kutte stehe, dass ich mich vielleicht ein bisschen schwer tue mit so einem Disco-Sound.
0: Das stimmt. Und weil New Rock Friday ist, wollen wir auch einigermaßen neue Musik hören. Unter anderem haben wir jetzt für dich die neue oder die, mittlerweile hast du sie vielleicht schon ein paar Mal gehört, aber sehr beliebte Nickelback Rattle the Cage, momentan in deinen Rock Top 30 auf Platz 2 gelandet.
1: Nicht verpassen heute, 16:45 Uhr, neue Ausgabe mit A.

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0: Aber lassens, Who Will You Follow? Kann ein Freitag schöner starten? Ja, und zwar mit den Red Hot Chili Peppers gleich, by the way, hier auf Star FM Maximum Rock. Ich bin ein bisschen durch, glaube ich, heute. Einen wunderschönen guten Morgen.
1: Morgen. Gestern haben wir dich ins Kino geschickt. Es war gruselig und ich bin gespannt, was die Movistar-Kritiker zu sagen haben.
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1: Ice Cream Man, der Film. Es geht darum, wenn die Kinder am Eis lecken, dann werden sie zu mordenden Bestien.
3: Kinder im Zuckerrausch, die Erwachsene meucheln, haben einen ganz eigenen Charme.
4: Hohe Unterhaltung war es jetzt nicht unbedingt, aber für Freunde des Splatter- und Horror-Genres definitiv eine schöne, willkommene Abwechslung.
5: Die Geschichte wirkt irgendwie, als wäre dem Regisseur erst am letzten Drehtag eingefallen, wie er den Film überhaupt zu Ende bringen soll.
6: Braucht man schon harte Nerven für, weil es fließt reichlich Blut.
7: Für Leute, die das vielleicht nicht so ganz abkönnen, können es vielleicht ein bisschen verstörend wirken, aber alles in allem ist er empfehlenswert. Man kann ihn sich angucken.
8: Er ist eine Empfehlung für alle, die einen gepflegten B-Movie zu schätzen wissen.
5: Das Beste daran waren noch die zahlreichen Splatter-Szenen. Die waren alle handgemacht und sind ohne viel CGI ausgekommen. Insgesamt eher eine vertane Chance, weil die Grundidee hätte doch ein bisschen mehr Potenzial gehabt.
9: Wer Blut mag, eingeladen. Wer kein Blut macht, sollte zu Hause bleiben. Es war trotzdem eine tolle Erfahrung. Von 5 Sternen, 3 Sterne gebe ich gerne.
1: Gutes Mittelfeld, würde ich sagen.
0: Also ich werde mir den, glaube ich, noch angucken. Ich mag ja grundsätzlich diese B-Movie-Geschichten. Ich mag diese Horrorgeschichten. Und weil es gerade so gut passt, in wenigen Wochen startet wieder das Fantasy Filmfest. Das kann man an der Stelle mal droppen. Das findet in Berlin statt, Frankfurt, Hamburg, Köln, München, Stuttgart und Nürnberg. Und auch da werden wir wieder einen Film präsentieren vom Fantasy Filmfest. Und da sind immer tolle Streifen mit dabei. Eben auch viel, was in die Horrorrichtung geht. Also gerne da mal noch informieren. Ist sehr unterstützenswert.
1: Nee, damit kriegst du mich einfach nicht. Diese gruseligen Streifen,
0: Bist du so wie Chris?
1: Ich habe auch Angst dann wohl, das gebe ich auch
0: Ernsthaft?
1: Zu. Und ich,
0: kannst du nicht schlafen und so?
1: Nee, das geht, aber ich verstehe einfach nicht, warum ich mich mit Absicht in eine negative Emotion versetzen lassen wollen würde.
0: Das ist ja gar nicht negativ, wenn man sich erschreckt.
1: Aber es ist ja gruselig. Ich will ja nicht unangenehme Gefühle erleben.
0: Naja, aber es hat ja eher was von, also du weißt ja, dass es ein Film ist. Und also das sollte man vielleicht abstrahieren können. Aber ich finde, das ist ein gutes Thema. Wir werden das gleich nochmal in Ruhe erörtern müssen. Hilf mir mal, warum guckt man sich gerne Horrorfilme an? 0800 03 03 666.
1: Das wüsste ich auch gerne.
0: Schick mal rüber.

0: Guten Morgen, willkommen hier im Breakfast Club auf Star FM. Wenige Stunden, ehe es endlich wieder losgeht mit König Fußball. Yeah. Zweitligastart heute Bochum gegen die Hertha, das Eröffnungsspiel. Und Flo kann sich kaum halten vor Begeisterung. Wirklich? Und man merkt vielleicht auch, dass es zum ersten Mal die Woche ist, dass ich das Thema für den Rausschmeißersong ausgewählt habe.
1: Stimmt.
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1: Aber der Christopher sagt, schwere Wahl, aber ich nehme Flo's Song. F for the win. Und das ist eine gute Idee, weil hier, ne, mit Köpfchen wurde hier gespielt. Und zwar schicke ich ins Rennen beim Fußball-Eröffnungsspiel der zweiten Bundesliga Yellow Card, ne, wegen Foul, dann gelbe Card und so, mit Fighting.
0: Wie stolz sie ist, dass ihr das eingefallen ist.
1: Oder? Ich meine, man muss auch, wenn man eine gute Idee hat, die auch mal promoten können. Yellow Card aus dem Jahr 2007, davon abgesehen, dass das einfach wahnsinnig pfiffig ist, auch einfach ein schöner Song.
0: Ich bin da irgendwie ein bisschen klassischer, uriger unterwegs und habe einfach zu einer geilen AC/DC-Nummer gegriffen vom Rock-A-Bust-Album, die immer funktioniert, die wir ab und zu spielen, aber nicht besonders häufig und die thematisch natürlich perfekt passt. Das ist Play Ball.
1: Das ist klar, dass du dir das wieder einfach machst.
0: Ja, es hat nichts mit einfach zu tun, aber ich finde, der Song hat halt auch so einen guten Freitags-Wochenend-Vibe und deswegen lass uns doch mit dem Song rausgehen. Aber das weiß ich schon, es liegt ja an dir, es ist deine Wahl. 0800 0303 666. AC/DC-Fans, vereint euch und wuchtet diesen Song in die Playlist.
1: Du bist auch ein Frechdachs manchmal, wirklich.
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2: Guten Morgen. Morgen startet in Bonn der Abriss der Vorlandbrücke im Zuge der A565. Der linksrheinische Teil der Nordbrücke muss abgerissen werden, weil im Juni Schäden festgestellt wurden. Bereits seit gestern ist die Autobahn an dem Kreuz Bonn-Nord nicht mehr erreichbar. Bis Montagabend soll das erste Teilstück abgerissen sein. Nach einem Einbruch in ein Einfamilienhaus in Neuss hat die Polizei Bilder der Tatverdächtigen veröffentlicht. Eine Überwachungskamera hatte die Einbrecher Mittwochnachmittag gefilmt. Die Bilder sind im Fahndungsportal der Polizei NRW abrufbar. Wer einen der Verdächtigen erkennt, soll sich bitte bei der Polizei in Neuss melden. Im kommenden Schuljahr muss an den Schulen in NRW wegen der Rückkehr zu G9 ein kompletter Jahrgang zusätzlich untergebracht werden. Allein Bonn investiert rund 160 Millionen Euro in die Gymnasien. An mehreren Standorten ist man aber noch nicht fertig. Dort werden Container aufgestellt. Zum Wetter in unserem Land. Zuerst noch einige Wolken, später sonnig und trocken, dazu Höchstwerte zwischen 23 und 26 Grad. Das war der Star FM NRW Report mit Anna Löwer. Die nächsten Meldungen in einer Stunde.
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3: Nö, mit Wolfi und Flo, die mich ganz kritisch anguckt. Ich muss mich ja ein bisschen bewegen nebenher.
4: Musst aber kein Schattenboxen machen.
3: Ja, das sind manchmal so Übersprungshandlungen. Wunderschönen guten Morgen, willkommen hier im Breakfast Club, Chris im Urlaub. Und ja, wir haben richtig schönen Sound, wir haben richtig Musik und haben auch Bock, heute irgendwie Musik zu hören. Ne? Gibt so Tage, da will man eher reden, es gibt Tage, da will man eher Musik hören und heute ist irgendwie eher Musik hören.
4: Es ist auch Freitag, da ist es auch fair.
3: Vielleicht deswegen. Komm, schöner Rockblock jetzt. Jimmy World zum Start, Lucky Denver Mint, gute Laune hier und eine Runde Billy Talent.

0: So klingt der Freitagmorgen am internationalen Tag des Bieres. Natürlich Prost. Heute wieder Bier der Woche, 9.30 Uhr, freuen wir uns schon drauf. Und zu Feier des Tages, Flo, kriegst du einen exklusiven Einblick in den Chatverlauf von Chris und mir. Was stellst du fest, wenn du unseren Chatverlauf verfolgst?
1: Ihr habt ein Alkoholproblem.
0: Wir schicken uns Biere hin und her und Chris hat sich zur Aufgabe gemacht, dass er jedes Bier, was er in seinem Urlaub trinkt, fotografiert und mir schickt. Und ich mache das wirklich mit so ein paar Leuten regelmäßig, wenn man irgendwo sitzt, im Biergarten oder so, irgendwo im Wasser, ein Bierchen hat in der Hand, dann wird das geknipst und dann wird das kommentarlos an irgendeinen Kumpel, Freund, Freundin, wen auch immer geschickt. Aber und wenn die Person dann auch irgendwo sitzt und Bier trinkt, dann schickt sie Bier zurück.
1: Ist das aber so gedacht, hey, ich trinke gerade Bier und ich denke dabei an dich oder ich würde gerne mit dir Bier trinken, deswegen hier ein Bier oder haha, ich kann schon Bier trinken und du musst doch irgendwas anderes machen oder einfach hier ein Bier. Also was ist der Gedanke
0: ja,
1: dahinter?
0: Genau.
1: Okay.
0: Alles.
1: Kein Gedanke. Achso.
0: Nee, kein, es ist einfach so, ich weiß auch nicht, das ist auf meinem Handy in der Galerie sind sicherlich 300, 400 Bilder von Bieren, die ich entweder bekommen habe oder selber geschossen habe. Weil das so ein kleiner Sport ist. Gibt ja auch eine passende App dazu, die hatten wir die Tage schon mal drauf. Und wir haben festgestellt, das macht man nicht nur mit Bier.
2: Schönen guten Morgen, ihr zwei. Ja, und natürlich alle Radiohörer. Schönen guten Morgen. Ja, Bilder vom Bier, ja, okay. Aber ich bin ja in so einer Barbecue-Community und da ist es so, wir schicken uns Bilder vom Grill vorher, nachher. Also, so wird was draus, ne?
1: Also heißt, der Grill sauber und dreckig oder der Grill ungegrillt und dann fertig gegrillt?
0: Ich denke mal, das Gargut im Zustand, bevor es auf dem Grill wandert und dann nach irgendwelchen Smoking-Exzessen oder so, wie das Brisket dann 16 Stunden später rauskommt und wahrscheinlich noch dieses Schnittbild, wenn man draufdrückt und der Saft so langsam rausläuft. Also stelle ich mir das zumindest vor.
1: Ich habe noch, also ich habe gar nicht sowas, was ich irgendwie mit Leuten mir hin und her schicke.
0: Ja, du bist doch so eine Sportmaus. Also jetzt auch nicht, dass du so Touren zum Beispiel teilst. Irgendwie, guck mal, ich bin jetzt heute 88 Kilometer gelaufen oder so. Solche Strava-Bilder, irgendwas.
1: Nee. Ab und an, wenn ich mal einen flotten Gedanken hatte, dann poste ich das vielleicht mal auf Instagram. Aber
0: das, ja, das ist ja eher so dass die persönliche Variante davon.
1: Ich habe einen Freund, der schickt mir nach jedem Lauf seinen Lauf, aber ich schicke ihm nie was zurück.
0: Wer macht sowas sonst noch? Wer schickt sich mit Freunden Bilder über sein, ich will jetzt nicht Hobby sagen, weil es ums Bier ging, hin und her. Schick mal rüber, 0800 0303 666. Ich finde das ganz spannend, in welche Richtung das, weil Grillgut zum Beispiel wäre ich nie auf die Idee gekommen, aber ich glaube, das fange ich jetzt auch an.
1: Du weißt
0: grill ja auch massiv gerne. Ich schick dir mal, was ich nächste Woche grill.
1: Unbedingt, ich freue mich schon drauf.

0: wunderschönen guten Morgen hier bei Star FM Maximum Rock. Was für ein Tag heute, internationaler Tag des Bieres. Es steht so viel an am Wochenende, so viele Veranstaltungen und wir dürfen natürlich nicht vergessen, dass eines der schönsten Festivals Deutschlands aktuell stattfindet. Gestern ging es los mit dem offiziellen Bühnenprogramm vom Taubertal-Festival in Rothenburg ob der Tauber.
1: Ist ja dann auch schon fast das letzte Festival für dieses Jahr.
0: Also so viele große sind nicht mehr. Summer Breeze kommt natürlich noch für alle Metal-Fans und ein paar so kleinere, aber und achso, Highfield ist natürlich dann am Start. Ich glaube, Highfield ist auch immer so nochmal ein offizielles Ende. Ja, so ein paar gibt's noch, aber die große Welle ist langsam rum,
1: ja. Ja, gestern erster Tag und die Burner, die war da und hat, glaube ich, eine ganze Menge Spaß gehabt.
2: So, ich melde mich direkt nach dem Feine Sahne Fischfilet-Konzert. Erster Tag, Taubertal-Festival, 30. Ausgabe, Jubiläum. Ja, und ich wünsche allen viel Spaß, die jetzt noch 3 Tage durchhalten müssen, dürfen. Was ein geiler Abend. Die Giant Rooks waren schon großartig, aber mein Highlight ganz klar, Feine Sahne Fischfilet. Und ja, man hat die Dankbarkeit von Feine Sahne auch einfach gemerkt auf der Bühne. Die haben hier vor 10 Jahren auf der ganz kleinen Bühne gespielt und jetzt als Headliner am Donnerstagabend. Wahnsinnsstimmung. Es gab Freibier vom Veranstalter. Also hier gehen auch mal Grüße raus an den Volker. Taubertal Festival. Ich hoffe noch auf ganz, ganz viele Jahre hier im schönen Rothenburg ob der Tauber. So, und jetzt muss ich ins Bett. Gute Nacht.
0: Bin ein bisschen überrascht, dass die Burner Stimme hat, wenn sie nämlich sonst auf Festivals unterwegs ist, dann ist das irgendwann immer so, die sind nochmal unterwegs.
1: Naja, aber ja, ein bisschen angekratzt war sie ja auch.
0: Star FM immer mit dabei, wenn gute Konzerte sind, wenn große Festivals sind. Ganz viel Spaß allen, die mit dabei sind, die uns vielleicht auch auf dem Zeltplatz hören beim wunderschönen Taubertal-Festival. Und wer da noch nicht war oder vielleicht gar nicht in der Ecke wohnt, mach es. Es ist wirklich ein bezauberndes, reizendes Festival, toll organisiert und hat eine der schönsten Lagen überhaupt. Wenn man da unten steht und nach oben so auf die Altstadt, auf die Burg guckt und so weiter. Mega gut.
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0: Evolution heißt der Track, die Band Nothing But Thieves, der Sender Star FM und du sitzt am Radio. Sehr schön, Morgen. Schön, dass du mit dabei bist an diesem Freitag, an dem wir mal klären wollen, warum wir eigentlich Horrorfilme gucken, denn Flo versteht es einfach nicht, dass Leute in unseren Movies da zum Beispiel gern, in dem Kinder Menschen töten.
1: Warum guckt man sich sowas an? Zum Glück haben wir unsere Maximum Rocker, die immer für Aufklärung sorgen können.
2: Adrenalin ist das Stichwort. Warum springt man Bungee? Warum springt man aus dem Flugzeug mit einem Fallschirm? Oder ja, einfach nur Adrenalin-Junkie. In dem Moment, wo der Jumpscare einsetzt und der Körper sich erschreckt, hat man einfach einen Adrenalinkick und findet eine gewisse Bevölkerungsklasse halt geil. Unter anderem ich auch. Andere trinken einen Kaffee und ne, in diesem Sinne, sonnigen Freitag und schönes Wochenende.
1: Ja, der Ben sagt ein bisschen was Ähnliches. Er sagt, vor 20.000 Jahren mussten wir noch vor Säbelzahntigern um unser Leben rennen. Heutzutage haben wir fast alle natürlichen Gefahren beseitigt. Deswegen springen Menschen mit Fallschirm aus dem Flugzeug oder gucken sich gerne mal einen Horrorfilm an, um eben ein bisschen Nervenkitzel zu haben.
0: So rein psychologisch heißt es auch, das trifft natürlich auch, was die beiden sagen. Das Gehirn schüttet Adrenalin und Dopamin aus, weil die Gefahr signalisiert wird. Aber der Verstand weiß ja, dass man auf dem Sofa sitzt und diese Kombination sorgt halt für diesen sicheren Rahmen, um diesen Nervenkitzel auch wirklich gut finden zu können. Und das Erleben von Angst im Film helfe auch dabei, sich mit dunklen Themen und der eigenen Sterblichkeit auseinanderzusetzen, ohne real in Gefahr zu sein.
1: Ich finde, es ist fast noch schlimmer, wenn man weiß, oft ist das ja so, gerade wenn es um diese Jumpscares geht bei Horrorfilmen, da läuft jemand durch so einen dunklen, unbeleuchteten Raum und du weißt, am Ende von diesem Raum wird einer stehen, der da rausspringt und du weißt, du wirst dich erstrecken und wenn es dann soweit ist, zuckst du trotzdem zusammen und denkst dir, Mist.
0: Ja. Was ich auch noch mag an diesem Film ist, dass man sich ja immer selber die Frage stellt, wie hätte man selbst in der Situation reagiert. Und vielleicht kann man da sogar was mitnehmen, wenn man da mal wirklich in so eine Situation kommt. Dieses Beispiel zum Beispiel, läuft man dann wirklich durch diesen Tunnel oder läuft man den Umweg über die beleuchtete Außenbahn?
1: Ich würde schon gar nicht in sowas, ich würde einfach von vornherein die Stirnlampe aufsetzen oder gar nicht erst dort anzutreffen sein.
0: Und warum? Weil du durch Horrorfilme gelernt hast, dass es eventuell etwas Böses dort gibt. Also eigentlich ist das Lebenshilfe, Horrorfilme zu gucken.
1: Wow, okay, wieder was gelernt, vielen Dank.
0: 0800 030 3666, falls noch jemand die These untermauern möchte.

0: Bundesliga startet und es gibt Neuigkeiten von GTA 6. Alle, die nicht in dieser Gaming-Bubble drin sind, stellst dir einfach als das Videospiel vor, das alles sprengen wird, was es jemals gab und was diverse Leute dazu verleitet, Urlaub zu nehmen für den November, wenn es rauskommen wird. Das ist bei dir zu Hause auch ähnlich, oder?
1: Ja, mein Freund hat es schon vorbestellt und auch irgendwie die Version, wo es dann jetzt schon runtergeladen ist. Das heißt, wenn offizielles Veröffentlichungsdatum ist, kann sofort losgespielt werden und ich glaube, ich werde in diesem Monat November sehr wenig von ihm mitbekommen.
0: Ich finde es auf jeden Fall verrückt, welche Dimension das mittlerweile hat. Gestern haben viele einen neuen Trailer erwartet, der kam nicht. Dafür kam eine Ankündigung und sowas habe ich bei einem Videospiel auch noch nicht erlebt. Am 27. August wird es um 21 Uhr exklusiv auf Netflix einen Extended Look auf das neue Videospiel geben. 6 Stunden später wird das Ganze dann bei YouTube hochgezogen. Sprich, man hat ein Netflix-Special für einen Teaser auf ein Videospiel, wo man ein bisschen Ingame-Grafik sieht. Krass, oder?
1: Aber ich muss auch sagen, ich bin ja jetzt nicht so in dieser Spiele-Bubble drin, aber ich habe wohl auch schon mal bei meinem Freund auf der PlayStation eine Runde GTA 3 oder so gespielt, wo du noch so eckig läufst und dann immer nur so im Quadrat quasi irgendwie gehen kannst. Und als er das dann jetzt neulich da installiert hat, da war ja auch so eine Art Trailer mit dabei und so, das sieht schon, also nach einer krassen Veränderung aus, wie so die ganze Grafik und die Bewegungen und so geworden sind. Ich bin da schon sehr gespannt auch.
0: Wir müssen uns auf jeden Fall hier für die Show noch irgendeine Umsetzung überlegen, wenn das Spiel rauskommt. Meine Idee ist, dass ich das Spiel einfach Montag um 5, wenn wir hier anfangen zu arbeiten, anfange zu spielen. Und dann spiele ich es einfach jeden Morgen von 5 bis 10, bis ich es fertig habe und teile meine Gedanken dazu.
1: Ich habe mir schon gedacht, dass das dein Vorschlag dafür sein wird.
0: Also wer Bock hat, 27. August tatsächlich ein Netflix-Special zu einem Extended Look für GTA 6 und 6 Stunden später gibt es ja dann auch auf YouTube. Verrückt.
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9: Guten Morgen. Nach einem Einbruch in ein Einfamilienhaus in Neuss hat die Polizei Bilder der Tatverdächtigen veröffentlicht. Eine Überwachungskamera hatte die Einbrecher Mittwochnachmittag gefilmt. Die Bilder sind im Fahndungsportal der Polizei NRW abrufbar. Wer einen der Verdächtigen erkennt, soll sich bitte bei der Polizei in Neuss melden. Im kommenden Schuljahr muss an den Schulen in NRW wegen der Rückkehr zu G9 ein kompletter Jahrgang zusätzlich untergebracht werden. Allein Bonn investiert rund 160 Millionen Euro in die Gymnasien. An mehreren Standorten ist man aber noch nicht fertig. Dort werden Container aufgestellt. Morgen startet in Bonn der Abriss der Vorlandbrücke im Zuge der A565. Der linksrheinische Teil der Nordbrücke muss abgerissen werden, weil im Juni Schäden festgestellt wurden. Bereits seit gestern ist die Autobahn

0: dem Kreuz Bonn-Nord nicht mehr erreichbar. Bis Montagabend soll das erste Teilstück abgerissen sein. Zum Wetter in unserem Land. Zuerst noch einige Wolken, später sonnig und trocken, dazu Höchstwerte zwischen 23 und 26 Grad. Das war der Star-FM NRW-Report mit Anna Löwer.
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2: Nö, aber mit Wolfi und Flo. Morgen. Einen wunderschönen guten Morgen. Chris im Urlaub fliegt in wenigen Stunden weg. Guten Flug, Chris.
3: Hoffen wir mal, dass alle Fenster drin bleiben.
2: Ach ja, stimmt, dieser eine Vorfall, ne? Mhm. Das ist schon spooky, wenn aber man Chris, aus dem Fenster rausgezogen
3: wird. Chris würde aber natürlich nicht mit der Billig-Airline fliegen, deswegen kann ihm das nicht passieren.
2: Vor allem wird es den safe aus dem Fenster direkt raussaugen, der ist ja so lang und dünn. Also der hat keinen dicken Poppe, so, der das Fenster verschließen würde, der wird einfach so rausfliegen.
3: Und ein Passagier weniger.
2: Naja. Schwund ist immer. Seether jetzt. Word as weapons to a style for maximum rock. Einen wunderschönen guten Morgen.
3: Morgen.

0: Metallicas Version von Whiskey in the Jar. Und das passt doch ziemlich gut rein, wenn wir uns heute am Internationalen Tag des Bieres darüber unterhalten, dass anscheinend viel mehr Maximum Rocker, als ich dachte, die gleiche Leidenschaft haben, nämlich dass man sich Bierbilder hin und her schickt. Also ich mache das bisher noch ziemlich analog und so an Kumpels und so weiter und so fort. Man sitzt irgendwo im Biergarten, macht automatisch vom ersten, bevor man trinkt natürlich, damit es noch hübsch ist, macht dann ein schönes Bild und das schickt man dann an Freunde raus und ohne wirklich einen Hintergrund oder so. Und jetzt macht sich da plötzlich so eine Tür auf und uns werden Apps geschickt und Infos und was man sonst noch für Bilder teilt. Total geil.
1: Ja, der Alex, der hat die App.
2: Ich empfehle euch die App Beer With Me. Und da kannst du dich mit Freunden verlinken und dann weißt du, wo dein Freund oder Freundin ein Bier trinkt und ja, auch welches er trinkt, also ob es Weizen oder ein Weißbier ist oder ja, ist das gleiche oder ein normales Helles. Und es ist ganz cool, dieses Bier wissen wir. Also da könnt ihr euch gerne ein bisschen austauschen.
1: Vielleicht wäre das auch was für dich und Chris. Da müsst ihr euch nicht immer Fotos hin und her schicken, sondern dann könnt ihr einfach klicken, zack, ich trinke gerade ein Bier und der andere weiß Bescheid.
0: Das klingt schon mal gut. Ich muss mir das alles mal installieren, weil bisher bin ich da so digital analog quasi unterwegs.
1: Aber es ist wirklich cool, was wir sonst noch so bekommen. Also der Dirk zum Beispiel, der macht es auch so, dass er seinen Freunden immer, wenn er draußen kocht oder grillt, Fotos schickt. Und der Oliver, das finde ich auch richtig cool, der ist gerne auf Mittelaltermärkten unterwegs und teilt da auch dann Fotos, wie er hier eine Rüstung anhat, wie hier gekämpft wird. Und das wird dann auch mit den Freunden geteilt. Mega cool.
0: Untappd kam gerade auch noch als Vorschlag rein, als App-Vorschlag, eben auch für Bierliebhaber. Muss ich alles mal ausprobieren, muss ich alles mal installieren. Also wenn noch jemand was hat in die Richtung, gerne mal rüberschicken, 0800 0303 666. Ich meine, es ist internationaler Tag des Bieres heute. Das werden wir nochmal zelebrieren um 9:30 mit dem Bier der Woche. Und bis dahin gucke ich mir die ganzen Apps und alles an. Danke schon mal.
1: Und weil heute New Rock Friday ist, wollen wir auch ein bisschen neue Musik hören. Aus dem Mai rausgekommen, Social Distortion, The Way Things Were.

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0: Der Wachmacher, Wake Up Calling, Papa Roach auf Star FM Maximum Rock.
1: Morgen.
0: Schönen guten Morgen. Horrorfans aufgepasst. Flo hat da einen Tipp für dich.
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1: Der Horror, das ist einfach mein Genre. Deswegen weiß jeder, der mich gut kennt. Wir haben dich gestern in einen ziemlich gruseligen, ziemlich blutigen Film geschickt, Ice Cream Man. Die Handlung recht simpel eigentlich. Wenn die Kinder vom Eiswagen am Eis schlecken, werden sie zu mordenden Bestien. Und die Movie Star Kritiker waren auch so mittelmäßig begeistert, würde ich sagen.
3: Kinder im Zuckerrausch, die Erwachsene meucheln, haben wir den ganz eigenen Charme.
4: Hohe Unterhaltung war es jetzt nicht unbedingt, aber für Freunde des Splatter- und Horror-Genres definitiv eine schöne, willkommene Abwechslung.
5: Die Geschichte wirkt irgendwie, als wäre dem Regisseur erst am letzten Drehtag eingefallen, wie er den Film überhaupt zu Ende bringen soll.
6: Braucht man schon harte Nerven für, weil es fließt reichlich Blut.
7: Für Leute, die das vielleicht nicht so ganz abkönnen, können es vielleicht ein bisschen verstörend wirken, aber alles in allem ist er empfehlenswert. Man kann ihn sich angucken.
8: Er ist eine Empfehlung für alle, die eingepflegten B-Movie zu schätzen wissen.
5: Das Beste daran waren noch die zahlreichen Splatter-Szenen. Die waren alle handgemacht und sind ohne viel CGI ausgekommen. Insgesamt eher eine vertane Chance, weil die Grundidee hätte doch ein bisschen mehr Potenzial gehabt.
9: Wer Blut mag, eingeladen. Wer kein Blut macht, sollte zu Hause bleiben. Es war trotzdem eine tolle Erfahrung. Von 5 Sternen, 3 Sterne gebe ich gerne.
0: Also, ich habe ja nur den Trailer gesehen und ich glaube, es sind halt am Ende, ist es der Punkt, dass Kinder hier anfangen, Menschen zu töten. Und ich glaube, das muss man natürlich schon ein bisschen abkönnen. Sabrina hat zum Beispiel vorhin noch geschrieben, sie mag eigentlich Horrorfilme und so weiter, aber dass sie als Mutter den Film definitiv nicht angucken kann.
1: Verstehe.
0: Das kann ich völlig nachvollziehen.
1: Da gab es auch einen, der hat auch eine ganz interessante Frage aufgeworfen von den Movistar-Kritikern. Er sagt so, der Film ist ab 18, aber die Hauptdarsteller sind alles Kinder. Also wie haben sie es geschafft, dass vielleicht Erwachsene so jung aussehen? Oder sind es doch Kinder, die das gespielt haben?
0: Was ich ganz, das, ich gehe mal davon aus, dass das Kinder waren, oder? Allerdings würdest du dein Kind so einen Film spielen lassen? Das weiß ich auch nicht, ob das nicht irgendwie merkwürdig ist. Keine Ahnung.
1: Aber
0: spannend auf jeden Fall.
1: Wirklich. Und nächste Woche brauchen wir dich natürlich dann auch wieder als Star FM Movie.

0: Ja, Wolfi, erster Sieger, würde ich sagen. Du hast natürlich die richtige Entscheidung getroffen. Du bekommst meine Stimme. Schönen Tag euch, der Andi Arbeit.
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2: Cool.
3: Bevor wir auf die Songs eingehen, wie steht's denn?
2: Ich würde mal sagen, du hast so 70% der Stimmen momentan. Aber hey, wer hätte das gedacht, wenn du AC/DC ins Rennen schickst, dass die das natürlich machen werden.
3: Tja, es ist Fußball endlich wieder angesagt. Zweitligastart heute. Das feiern wir mit einem W oder F Spezial rund um die schönste Nebensache der Welt, rund um König Fußball. Und ich schmeiße einfach AC/DC. Was guckst du denn so kritisch?
2: Du hast gesagt, die schönste Nebensache der Welt ist Fußball.
3: Was denn sonst?
2: Das Sprichwort geht anders. Sag mal. Du hast gesagt, die schönste Nebensache der Welt ist Fußball.
3: Was denn sonst?
2: Das Sprichwort geht anders. Sag mal. Wir spielen lieber

0: ACDC Playball, einfach mal so ein guter Riff-Rocker hinten raus, Stimmung pur fürs Wochenende. Liegt an dir, 0800 0303 666. Mal gucken, ob wir am Ende mit 70% oder 80% für ACDC rausgehen.
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20: Guten Morgen. Nach einem Einbruch in ein Einfamilienhaus in Neuss hat die Polizei Bilder der Tatverdächtigen veröffentlicht. Eine Überwachungskamera hatte die Einbrecher Mittwochnachmittag gefilmt. Die Bilder sind im Fahndungsportal der Polizei NRW abrufbar. Wer einen der Verdächtigen erkennt, soll sich bitte bei der Polizei in Neuss melden. Im kommenden Schuljahr muss an den Schulen in NRW wegen der Rückkehr zu G9 ein kompletter Jahrgang zusätzlich untergebracht werden. Allein Bonn investiert rund 160 Millionen Euro in die Gymnasien. An mehreren Standorten ist man aber noch nicht fertig. Dort werden Container aufgestellt. Morgen startet in Bonn der Abriss der Vorlandbrücke im Zuge der A565. Der linksrheinische Teil der Nordbrücke muss abgerissen werden, weil im Juni Schäden festgestellt wurden. Bereits seit gestern ist die Autobahn an dem Kreuz Bonn-Nord nicht mehr erreichbar. Bis Montagabend soll das erste Teilstück abgerissen sein. Zum Wetter in unserem Land. Zuerst noch einige Wolken, später sonnig und trocken, dazu Höchstwerte zwischen 23 und 26 Grad. Das war der Star FM NRW Report mit Anna Löwer.
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0: Einen wunderschönen guten Morgen.
1: Morgen.
0: Nicht ganz, denn Chris ist im Urlaub, aber Flo ist da, ich bin da. Uwe ist mit dabei, hat gerade ein Bierbild geschickt. Auch sportlich um diese Uhrzeit. Störtebeker gönnt er sich. Lass es dir schmecken, Uwe. Und wir kommen auch noch zum Bier. Bier der Woche um 9.30 Uhr. Und weil heute internationaler Tag des Bieres ist, habe ich auch ein

0: Der größte Fauxpas auf meiner Bucketlist, die ich mir leider nicht komplett erfüllen konnte, Tom Petty nie live gesehen. Into the Great Wide Open, du hast da einfach Maximum Rock.
1: Morgen.
0: Einen schönen Freitag. Klassiker sind gut. Klassiker sind wichtig, haben auch ein Programm. Aber wir können ja nicht nur Klassiker spielen den ganzen Tag.
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1: Das stimmt. Dafür haben wir ja einen ganzen Tag, der sich nur der neuen Musik widmet. New Rock Friday heißt, eine ganze Menge neue Songs kommen raus, eine ganze Menge neue Alben, EPs, alles mit dabei. Unter anderem auch eine Nummer, auf die einige Fans, eingefleischte Fans, eine ganze Weile schon gewartet haben. Die neue Scheibe von Electric Callboy, Tanznight.
0: Wollen wir erstmal reinhören, bevor wir darüber diskutieren?
1: Ja, damit wir vielleicht eine Grundlage schaffen, denn da passiert eine ganze Menge.

0: Ja, es ist so ein bisschen alles mit dabei, kann man fast sagen.
1: Definitiv. Und ich glaube, das ist genau auch dieser Kritikpunkt, dass man sie nicht so richtig greifen kann, dass sie irgendwie im Rock- und Metal-Zirkus mitspielen, obwohl es natürlich keine wirkliche Rock- und Metal-Band ist. Mhm. Diese harten Gitarren, elektronische Sounds, Popmelodien, Schlager-Vibes, die Outfits, der Humor, das kommt schon an in einer gewissen Bubble und wird da auch massiv gefeiert. Aber jetzt wurden sie ja zum Beispiel Wacken als Headliner bestätigt und da gibt es von diesen ganzen Truhalla-Leuten, also die wirklich, die Puristen, sagen wir mal, natürlich auch wahnsinnige Diskussion, ob so eine Band wie Electric Callboy etwas auf einem Metal-Festival zu suchen hat oder nicht.
0: Ja, ich glaube, für diese Spaß-Party-Schiene, so da eignet sich das prima. Auch gerade diese ganze Attitude mit den Outfits, bisschen Disco und so. Aber so rein musikalisch muss ich schon ehrlich sagen, dass sie mir in ihren typischen Metal-Anfängen, glaube ich, etwas besser gefallen haben. Aber ansonsten als Band, glaube ich, mit das sympathischste Interview, was ich je gemacht habe mit Electric Callboy.
1: Und bei so Veranstaltungen wie Rock im Park, Rock am Ring und so weiter, da funktioniert das natürlich massiv gut, weil da immer ein großes Publikum da ist, was einfach feiern will und die sehr offen sind für unterschiedliche Genres und für die einfach nicht so dieses Schwarz-Weiß sehen, Rock, nicht Rock, Metal, nicht Metal und so weiter. Also ich bin gespannt, wie weit Electric Callboy noch bringen werden. Tanznight ab heute draußen. Fakt ist, die Band hat sich in den letzten Jahren zu einer der erfolgreichsten deutschen Metal-Bands entwickelt, auch wenn man vielleicht nicht jeder das jetzt als Metal bezeichnen würde.
0: Ja, ansonsten heute natürlich noch eine ganze Menge weitere neue Musik den ganzen Tag im Programm und dann auch später in der Rock Top 30 mit Aim.

Brian Fallon hat die richtige Medizin gefunden. Gute Musik. Neben The Gaslight Anthem ist er endlich auch wieder mit seiner Band Painkillers zu hören. Im September gibt's das neue Album und hier das Titelstück daraus in der Star FM Playlist. Brian Fallon and the Painkillers mit Not Bad for New Jersey.

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0: Das waren Led Zeppelin, Whole Lotta Love. Du hast den Stuff im Breakfast Club. Schönen Freitagmorgen und es ist soweit.
1: Ich hab die Ukulele ehrlich gesagt schon seit 2 Stunden in der Hand und warte einfach nur auf den Einsatz. Das Bier der Woche.
0: Endlich kannst du das wieder machen. Die letzten Wochen waren wirklich keine Gaudi.
1: Wieso? Habt ihr das nicht musikalisch umgesetzt, wenn ich nicht da war?
0: Ja doch, aber halt nicht so gut. Ja, korrekt.
1: Ja, diese Engelsstimme muss gehört werden, diese Engelsfinger an der Ukulele genauso. Ja, Bier der Woche und es ist ein besonderes Bier der Woche, denn es ist immerhin internationaler Tag des Bieres heute. Wir bekommen auch schon den ganzen Morgen Biere zugeschickt aus allen Herren Ländern und Empfehlungen, was wir mal machen sollen. Zum Beispiel hier ein Holsten Edel. Sollen wir mal probieren? Hatte ich, glaube ich, noch nicht, obwohl also ich in Hamburg, egal. Auf jeden Fall habe ich ein anderes Bier der Woche, weil internationale Tag des Bieres ist, gibt es auch ein internationales Bier, das hat mein Kumpel mitgebracht. Der war nämlich gerade in Urlaub in Kroatien. Aha. Und hat ein, ich hoffe, ich spreche es richtig aus, ein Pan mitgebracht.
0: So also wie das Boot.
1: P-A-N geschrieben. Ja, guck mal, so sieht das, das Ganze aus.
0: Ja,
1: und hat eine schöne Farbe, ist ein helles Lager und ich würde sagen, nicht groß schnacken, Kopf in Nacken, zum Wohl.
0: Nimm mal einen Schluck, er setzt an. Das war mal ein großer Schluck.
1: Ja, muss man ja auch. Ja.
0: Du wirkst nicht so begeistert.
1: Also mein Kumpel war massiv begeistert, als er in Kroatien im Urlaub war und ich glaube, ich kann das verstehen. Wenn ich jetzt bei 34 Grad am Strand liegen würde, wäre das, glaube ich, ein richtig gutes Bier. Aber es ist relativ leicht, mild, so süffig, ne? Aber es ist halt auch dünn und nicht wirklich komplex, hat jetzt nicht so diese ganz große, dichten Hopfenaromen oder so, sondern es ist ein leichtes, helles, was man gut trinken kann, was jetzt aber halt auch nicht hängen bleibt. Ne? Ein Urlaubsbier.
0: Ich wollte gerade sagen, für einen Urlaub scheint es ja gut zu funktionieren.
1: Pan-Lager, von der Farbe her finde ich super. Hat eine schöne Farbe. Es ist, ich nehme nochmal einen Schluck, vorsichtshalber. Also wir müssen das Ding ja
0: ich weiß
1: da nicht irgendwie.
0: Ob ich jemals schon mal so also unterschieden habe, wie die Farben von den Bieren sind.
1: Ich finde das massiv wichtig. Es gibt Biere, die haben so eine tolle Farbe. Die kannst, wenn du die dann im Glas hast und so in die Sonne hältst, das sieht so schön aus. Also Panlager, ich glaube, es ist ein Urlaubsbier und ich glaube, es gehört nach Kroatien. Wenn man es in Kroatien trinkt, so am Strand irgendwo, dann ist das, glaube ich, super. Jetzt hier, gut, bei unseren Temperaturen nimmt sich das jetzt mittlerweile auch nicht mehr viel, aber mir ist es vielleicht persönlich ein bisschen zu dünn.
0: Na gut.
1: Das Bier der Woche. Was, weil ich das falsch ausgesprochen habe, tut's mir leid.
0: Was allerdings nach Kroatien, nach Deutschland und auf den gesamten Erdball gehört ist.
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0: Ja, na? Wolfi tanzt, na? Wolfi freut na? Sich, Wolfi na? Hat das Rennen gemacht. Ich will auch gar nicht lang drüber reden. Hier ist dein gewählter Fußballsong, AC/DC, Playball.
1: Mit massiver Mehrheit.

0: Das war ein knackiges 14:1, würde ich sagen, heute. Hey. AC/DC, dein Rausschmeißersong von dir bestimmt und gewählt mit Playball. Zum Start der zweiten Fußball-Bundesliga haben wir uns heute mal um Fußballsongs gekümmert.
1: Ja, hat ja auch Spaß gemacht, ich gebe es ja zu.
0: Haben wir jetzt noch was zu sagen?
1: Schönes Wochenende, genieß die Zeit, bis Montag.
0: Sollen wir auf den Knopf drücken oder nicht?
1: Ja, hier liegt schon was bereit für mich und weil ich ja weiß, dass es ja tatsächlich auch den ein oder anderen gibt, der diesen Mann vielleicht ein bisschen mag.
2: Aloha, hey, Aloha, hey. Ich mache mich jetzt auf den Weg zum Flughafen. Freunde, ich wollte nur, dass ihr nochmal Bescheid wisst. Ich wünsche euch zwei wunderschöne Arbeitswochen und wir hören uns dann. Aloha, hey, Aloha, hey.
0: Quizfrage. Wohin reist der Gute?
1: Und warum hat er einen Kokosnuss-BH an?
0: Ah, viel Spaß, Chris. Guten Flug.
1: Schönes Wochenende.
0: Und,

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8: Guten Morgen, schönen Vormittag. Ja, kurz vor 10. Ich bin noch ein bisschen müde. Gefühlt gerade erst vom Taubertal-Festival zurück. Nicht viel Schlaf abbekommen. Feines Sahne Fischfilet gestern geguckt. Also falls ich einschlafe, dann bitte antippen. Aber bei der Mucke gleich wird es nicht passieren. Ich habe Itchy dabei mit ihrer neuen Bleeding Heads and Heart Attacks. Die spielen heute am Taubertal-Festival. Woolbeat mit Cape of Our Hero hörst du auch gleich. Und hier sind Queens of the Stone Age. Go with the flow. Dir einen schönen Freitag. Ich bin die Burner. Schön, dass du mit dabei bist.

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0: Mumford & Sons, Superstar von Maximum Rock, I Will Wait. Ja, der geht raus an alle Fans der zweiten Fußball-Bundesliga. Das Warten hat ein Ende, heute geht's wieder los. Das Eröffnungsspiel heute, das kommt ja auch im Free-TV bei Sat.1. Hertha spielt heute Abend um 20.30 Uhr in Bochum. So, das waren jetzt die Fußball-News. Es gibt auch News aus der Rockwelt. Weniger schöne und schöne. Ich fange jetzt mal mit den weniger schönen an. Die großen Rockstars werden auch alle nicht jünger. Glenn Hughes musste diese Woche ja schon verkünden, dass er aus gesundheitlichen Gründen nicht länger live spielen kann. Und auch Joan Jett hat Probleme mit ihrer Gesundheit und muss jetzt die anstehenden Konzerte absagen. Sie musste sich nach einem Wirbelbruch einer OP unterziehen. Also gute Besserung in Richtung Joan Jett. Ja, und jetzt gibt's die Good News, die kommen von Green Day. Die haben nämlich jetzt ihren eigenen Fernsehsender. Auf dem YouTube-Kanal der Band gibt's jetzt einen rund um die Uhr Livestream. Zu sehen gibt's da ganz viele Musikvideos, Interviews, alte Live-Mitschnitte und ja auch nie zuvor gezeigtes Material von Green Day. Nächste Woche gibt's dann ja auch Green Day im Kino, also der Film Nimrods läuft dann nächste Woche in den Kinos an. 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

0: Cryogen von Muse vom neuen Album The Wow Signal, das seit Ende Juni draußen ist, das haben wir hier bei Star FM ja ausführlich behandelt, war ja unser Album der Woche. Ja, und dann kommen wir zu neuer Musik.
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0: Also zu noch neuerer Musik, heute ist New Rock Friday und heute kommt zum Beispiel ein neues Electric Callboy Album raus, Tanznight heißt es. Da hören wir nachher auch nochmal gemeinsam rein. Außerdem heute auch ein neues Album von NoFX, also vom NoFX Frontmann Fat Mike. NoFX gibt's ja leider nicht mehr. Er hat ja auch noch ein anderes Projekt, also eine Crossover-Punk-Ska-Band. Code Fendens heißen die und Lifers heißt die Platte, das zweite Album, das heute rauskommt. Das Album kam im Frühjahr schon in den USA, bei uns in Deutschland wird es heute jetzt veröffentlicht. Fat Mike beschreibt das Album so, es ist ein bisschen eine Mischung aus Bossa Nova, Hardcore, Simon & Garfunkel. Ja, ich glaube, da denkt sich jetzt jeder, hä? Das will ich hören.

Also du weißt ja, ich komme aus der Punkrock-Ecke und ich mag's. Ich hab's mir schon angehört. Code Fernandes, neues Album von und mit Fat Mike, das heute rauskommt. Lifers heißt es. Und es gibt heute auch einige neue Singles, zum Beispiel ein neues oder ein neuer Song der Chris Barris Band. Ja, nochmal als Reminder, Chris Barris Band, das ist diese britische Rockband, die nach ihrem Frontmann und ehemaligen MMA-Kämpfer Chris Barris benannt ist. A Beautiful Lie heißt der neue Song, ist nochmal die letzte Single, bevor nächste Woche Freitag dann das ganze Album Monsters We Made erscheint. Und Beautiful Lie, sagt Chris Barris, ist einer seiner Lieblingssongs auf dem neuen Album. Er sagt, das ist einer dieser Songs, bei denen ich mich ständig dabei ertappe, wie ich zu Hause vor mich hinsumme. Ja, dann checken wir mal, ob es uns genauso geht. Heute am New Rock Friday, also ein neuer Song der Chris Barris Band. Und den hörst du hier jetzt bei Starfire Maximum Rock. Beautiful Lie.

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5: Dann starten wir mal gemeinsam in den Freitagvormittag. Ich hatte vorhin voll den Flashback. Wir hatten das Thema Sonnenfinsternis in der Redaktion. Dieser nächste Woche. Und ich kann sagen, ich war 1999 dabei. Ich habe sogar noch die Sophie-Brille von damals. Sophie, oh Gott. Also ich habe gerade mega den Flashback und ich fühle mich auch direkt alt. Rein in diesen Freitag. Schön, dass du mit dabei bist. Ich bin die Burner, versorg dich mit Maximum Rock. Bring me the horizon, gleich mit Throne Queen. I want to break free, schöner Rock-Klassiker. Und wir sind Yellow Card, Ocean Avenue. 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

0: freue mich immer, wenn ich Boys That Fire mit in der Playlist habe, hier bei Star FM at Work. Empire gerade gehört. An deinem Freitagvormittag, ja, Star FM at Work. Ich bin sozusagen ja das Warm-up fürs Wochenende hier. Ich habe meins gestern schon eingeläutet, war beim Taubertal-Festival und habe mir da feine Sahne-Fischfilet angeschaut. Das hört man auch noch so ein bisschen an meiner Stimme. Ah, es war so schön. Noch ganz viel Spaß, egal auf welchem Festival, Konzert du am Wochenende unterwegs bist oder welche Party ansteht, vielleicht auch einfach nur das Wochenende genießen, den Urlaub. Denk dran, wir sind dein Soundtrack, auch am Wochenende, Star FM Maximum Rock. Heute natürlich zum Einstieg ab 16:45 die Rock Top 30 mit A, deine 30 Lieblingssongs der Woche. Aktuell immer noch auf der 1, Green Day, I'm Never Gonna R.I.P. Also Green Day führen die Charts an, die Rock Top 30. Nickelback auf der 2 mit Rattle the Cage und Muse mit Cryogen auf Platz 3. Höchster Neueinstieg letzte Woche und zwar auf Platz 13. Und der hat für mich noch viel mehr Potenzial. Airborne, Here She Comes. Ich mag die einfach so gern und der Song ist einfach super, finde ich. Here She Comes, neuer Song von Airborne. Anfang September kommt ja dann das neue Album der Australier. Ja, und Here She Comes verkürzt die Wartezeit. Und wenn der dir auch so gut taugt, dann kannst du immer noch abstimmen bei uns in deiner Rock-App und auf starfm.de. Ja, und heute Nachmittag 16:45, wie gesagt, geht's dann los mit A, die neue Ausgabe deiner StarfM Rock Top 30.
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0: Hier ist Darf im Maximum Rock und ich wünsche dir schon mal pauschal ein schönes Wochenende, ganz egal was du machst. Ich habe jetzt noch ein paar Tipps für dich.
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0: Also heute in Köln in der Essigfabrik, da können alle Thrash-Metal-Fans auf ihre Kosten Testament, Death Angel und Metal Church. Ja, Testament natürlich Legenden. Also großes Thrash-Metal, US-Metal-Paket mit Testament, Death Angel und Metal Church heute in der Kölner Essigfabrik. Ja, dann natürlich auch noch Rose Tattoo auf ihrer letzten Tour in Köln in der Live Music Hall. Sind ja gerade auf Abschiedstour, Rose Tattoo, die Australier, absolute Hardrock-Legenden heute in der Kölner Live Music Hall. Ganz viel Spaß, wünscht Star FM Maximum Rock, schönes Wochenende.
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9: Schön, dass du mit dabei bist und wir gemeinsam diesen Freitagmittag verbringen, ins Wochenende starten mit Maximum Rock. Und da habe ich gleich Joan Chet and the Blackhearts dabei. I love Rock'n'Roll. Gute Besserung an der Stelle an Joan Chet. Hat ja gesundheitliche Probleme und musste jetzt die anstehenden Konzerte absagen. Hat einen Wirbelbruch und musste sich operieren lassen. Also ja, gute Besserung. Du hörst gleich Joan Chet und hier sind Takeda mit Let the Hammer Ring the Bell. Ich bin die Berner. Einen schönen Freitagmittag.

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2: Den ganzen August über gibt's jeden Freitag die Free-Tickets für die heißesten Rockkonzerte des Sommers, wenn du bei uns in unserer Rock-App mitgezockt hast beim Flatterhuhn-Game. Und einer, der das gemacht hat, den habe ich im Moment angerufen und jetzt in der Leitung.
3: Ja, hallo?
2: Ja, hallo, hier ist die Burner von Star FM, ist da der Christian?
3: Na, auf jeden Fall.
2: Ja, auf jeden Fall hat sich's gelohnt, Flatterhuhn zu zocken, weil du hast dir deine Tickets für Korn redlich verdient. Herzlichen Glückwunsch.
3: Das ist geil, richtig geil. Ich freue mich da übelst drüber. Ich habe letztes Mal schon geguckt nach Karten und ich sage, nee, Mann, das ist alles weg. Dachte mir, jetzt muss ich noch probieren, nochmal hier bei euch und dann habe ich Glück gehabt.
2: Dafür gibt es ja den Lieblingsradiosender des Vertrauens. Wie oft hast du Korn schon live gesehen? Das ist eine meiner absoluten Favorite Bands, vor allem live.
3: Die Band höre ich seit über 26 Jahren noch gar nicht live gesehen, noch gar nicht.
2: Was? Echt?
3: Ja. Und es ist so, ich weiß gar nicht, warum ich das als Jugendlicher nicht gemacht habe. Wahrscheinlich habe ich die Musik mehr gehört und war auch an Konzerten nicht so interessiert. Ich freue mich aber umso mehr, denn mein Sohn will ja oder hört auch jetzt mittlerweile Rockmusik und geht in die Sachen, war mit mir sein erstes Konzert bei System of a Down. Das war unser Opening sozusagen für ihn und jetzt geht's halt weiter, dass er halt noch mehr die Musik reinkriegt.
2: Das war krass, wenn du das erste Konzert System of a Down erlebst. Ja, ey Korn, ich kann dir nur sagen, das ist live. Wenn es dich einmal catcht live, dann wirst du jetzt ab sofort auf jedes Korn-Konzert gehen. Ganz viel Spaß.
3: Ja, auf jeden Fall super, vielen Dank. Das ist so, für mich geht ein großer Traum in Erfüllung, weil ich muss jetzt viel nachholen, ich muss jetzt auf Konzerte gehen und... Ja, da kommen noch so einige. Also ich bin auf jeden Fall noch nicht fertig mit einem.
2: Viel Spaß. Du sag mal, jetzt nochmal ganz kurz zu unserer StarFM-App. Hast du die schon lange am Handy oder hast du die jetzt neu runtergeladen?
3: Ja. Nee, die habe ich schon, also die habe ich schon ewig, schon Jahre, also eigentlich.
2: Hast du so ein Lieblingsfeature, außer das Flatterhuhn-Game?
3: Also ich lese immer gerne die ganzen Sachen, weil wenn es was zu lesen gibt, so die ganzen News, gerade auch was an Konzerte und Tickets und also sowas so geht, dann da bin ich ja immer dann da ganz gut aufgehoben, weil ich ja lesen kann.
2: Das ist schön.
3: Gerade im Rockbusiness, ne? Weil es gibt ja sonst nirgendwo, wo man halt was nachlesen kann. Also viel so auf einmal. Und somit bin ich da gut bedient eigentlich. Und die Streaming-Kanäle sind natürlich sehr gut. Classic Rock, einmal frei.
2: Dann wünsche ich dir jetzt ganz viel Spaß bei Korn und ein schönes Wochenende.
3: Das ist sehr, sehr nett. Ich danke euch ganz herzlich. Schönes Wochenende, ja?
2: Ciao.
3: Tschüss.
2: Ja, und für dich gilt, pack dir auch die StarFM Rock App aufs Handy, wenn du sie nicht eh schon drauf hast. Zock weiter unser Flatterhuhn-Game. Und sicher dir den ganzen August über Tickets für die coolsten Rockkonzerte. Wie der Christian eben für Korn, für Papa Roach, für The Prodigy oder Placebo. Dafür gibt's nächste Woche Freitag die Tickets.
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10: Wunderschönen guten Tag, alle StarFM-Hörer da draußen.

0: Billy Idol hier bei Star FM Maximum Rock am besten Tag der Woche.
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0: Ja, frische Musik für uns Maximum Rocker. Heute kommt das zweite Album von den Code Defendants, Lifers heißt es, ist eine Crossover-Punk-Ska-Band, gegründet von Fat Mike von NoFX. Für mich als Punk-Rock-Fan auch ein Album, das ich mir jetzt am Wochenende mal in Ruhe anhören werde. Die Code Defendants mit Lifers. Heute auch eine neue Single von Fahr den Urlaub, kein Pardon. Das Album dann am 4. September, ein Lächeln im Gesicht von Fahr den Urlaub, heute mit neuer Single Kein Pardon. Und ich habe dir ja versprochen, wir hören noch ins neue Electric Callboy Album rein. Tanznight heißt das, ist mittlerweile ihr 7. Album. Ganz viele Songs sind schon draußen von dem Album. Also ich glaube, so im Laufe des Jahres schon 7 Songs veröffentlicht worden. Unter anderem ja auch das Cover von Sum 41, weil der Schlagzeuger von Sum 41 nach deren Auflösung jetzt bei Electric Callboy spielt. Genau, und den hören wir uns jetzt zusammen an. Hier sind Electric Callboy und Still Waiting.

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0: Ach schön, solche Nachrichten mag ich sehr gerne. Hier ist StarFM übrigens und ich habe Good News für alle Blink-182-Fans. Nächste Woche kommt eine Doku über Schlagzeuger Travis Barker auf Disney+. Die heißt Louder Than Fear. Es geht darum, wie er 2008 einen Flugzeugabsturz überlebt hat. Er war ja einer von zwei Passagieren, die den Absturz überlebt haben.
1: Travis was in really bad shape. There was an absolute concern whether or not he would survive.
2: I've never stepped foot on a plane since the crash. And when I think about it, I have the worst flashbacks.
3: I've got two on the ground with burns over here.
0: Zu Wort kommen in Louder Than Fear auch Schlagzeugerkollegen wie Tommy Lee von Motley Crue und der mittlerweile verstorbene Taylor Hawkins von den Foo Fighters. Geht natürlich auch um die Musikkarriere von Blink-182. Louder Than Fear ab nächste Woche Donnerstag bei Disney+. Und im Zuge der Promo für den Film hat Travis übrigens auch verraten, dass Blink-182 gerade an einem neuen Album arbeiten.
4: So you got the documentary, the Alkaline Trio album. What else you have coming up?
2: Starting a couple other projects, like producing projects, working on the next Blink album.
4: Nice.
2: Yeah.
4: This year, next year, what do you think?
2: Working on the Blink album this year.
4: Yeah, great.
0: Also, wenn Blink 182 dann nächstes Jahr zu uns kommen, dann ja vielleicht schon mit neuem Album.

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Der nächste Song kommt genau im richtigen Moment. Ruhe im Auge des Sturms. Direkt intensiv und mit der typischen Mischung aus Härte und Gefühl für die Five Finger Death Punch geliebt werden. Jetzt auf der Star FM Playlist. Five Finger Death Punch mit ihrer neuen Single Eye of the Storm. 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

0: Eye of the Storm, die neue von Five Finger Death Punch, war letzte Woche Freitag großes Thema am New Rock Friday. Da kam nämlich die Platte raus, Legacy, allerdings erstmal nur digital. Wer gern was in der Hand hält, die physische Version auf CD, Vinyl und Kassette, finde ich ja total geil, dass sie ihr Album noch auf Kassette oder wieder auf Kassette rausbringen, kommt dann am 18. September. So, wir schauen ins Kino.
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0: Ice Cream Man läuft nämlich seit gestern im Kino. Ich meine, ich habe eine kleine Tochter zu Hause und kennst du wahrscheinlich auch. Gefühlt ist gerade nichts anderes interessant außer Eis. Frühmittags, abends, kann ich ein Eis haben? Die Kids vom Ice Cream Man, die kriegen auch Eis, allerdings mutieren die dann zu Monstern. Ich habe den Trailer gesehen, alter Schwede, heftig. Der ist ab 18, also zu Recht. Unsere Star FM Movistar Kritiker haben ihn sich angeschaut, ja, und sind so der Meinung, er ist so, naja.
2: Kinder im Zuckerrausch, die Erwachsene meucheln, haben wir den ganz eigenen Charme.
3: Hohe Unterhaltung war es jetzt nicht unbedingt, aber für Freunde des Splatter- und Horror-Genres definitiv eine schöne, willkommene Abwechslung.
4: Die Geschichte wirkt irgendwie, als wäre dem Regisseur erst am letzten Drehtag eingefallen, wie er den Film überhaupt zu Ende bringen soll.
5: Braucht man schon harte Nerven für, weil es fließt reichlich Blut.
6: Für Leute, die das vielleicht nicht so ganz abkönnen, können es vielleicht ein bisschen verstörend wirken, aber alles in allem ist er empfehlenswert. Man kann ihn sich angucken.
7: Er ist eine Empfehlung für alle, die einen gepflegten B-Movie zu schätzen wissen.
4: Das Beste daran waren noch die zahlreichen Splatter-Szenen. Die waren alle handgemacht und sind ohne viel CGI ausgekommen. Insgesamt eher eine vertane Chance, weil die Grundidee hätte doch ein bisschen mehr Potenzial gehabt.
8: Wer Blut mag, eingeladen. Wer kein Blut mag, sollte zu Hause bleiben. Es war trotzdem eine tolle Erfahrung. Von 5 Sternen, 3 Sterne gebe ich gerne.
0: Also wer Blut mag, guckt dir Ice Cream Man im Kino an. Du hast es gehört von unseren Star FM Movistar-Kritikern. Und nächste Woche Donnerstag brauchen wir dich auch wieder als Movistar-Kritiker. Den Job vergeben wir, wie gesagt, immer donnerstags hier bei Star FM Maximum Rock.
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5: Sag mal, kennst du den Spruch, nach müde kommt doof? Ich merke, dass ich die letzte Nacht wenig geschlafen habe. Ich war ja auf dem Taubertal-Festival, feine Sahne Fischfilet geschaut. Ja, und irgendwie werde ich gerade sehr albern. Oder ist das das Freitagsphänomen? Egal, wir starten gemeinsam in den Freitagnachmittag mit Maximum Rock. Ich habe gleich Make and Believe von Woolbeat mit dabei. Why Can't This Be Love? Also eine 80er-Nummer von Van Halen. Ja, und der hier macht nächstes Jahr die 10 voll. 2007 erschienen, das sind Paramore und Misery Business. Ich bin die Burner. Schönen Freitagnachmittag.
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5: Sag mal, kennst du den Spruch, nach müde kommt doof? Ich merke, dass ich die letzte Nacht wenig geschlafen habe. Ich war ja auf dem Taubertal-Festival, feine Sahne Fischfilet geschaut. Ja, und irgendwie werde ich gerade sehr albern.

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0: Das ist ein gutes Wochenende, das da auf uns wartet. Für alle Fans der zweiten Fußball-Bundesliga, weil es endlich wieder losgeht. Ja, für alle Festival-Fans, weil immer noch Sommer ist und ganz viele Festivals am Start. Ja, und für uns Maximum Rocker im Allgemeinen weil...
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0: Ja, weil ganz viel neue Musik rauskommt. Kurzer Überblick über den New Rock Friday. Ein neues Electric Callboy-Album, Tanznight, heute erschienen. Siebte Electric Callboy Album mittlerweile. Das zweite Album der Code Fandoms, auch heute erschienen. Crossover Punk Ska Band, gegründet von Fat Mike von NoFX. Lifers heißt die Platte. Und heute ein neuer Weezer-Song rausgekommen, CEO.

0: Hat einfach einen wahnsinnigen Wiedererkennungswert, Weezer. Also CEO, neuer Song von Weezer. Im Video übrigens spielt Skateboard-Legende Tony Hawk mit. Ziehst du unbedingt mal rein. Ja, und heute kommt auch ein neuer Song von und mit den Donuts. Die Donuts featuring deine Freunde, die Kinder spielen verrückt. Also wenn du Kinder hast, dann kennst du deine Freunde vielleicht. Das ist eine Hip-Hop-Band für Kinder aus Hamburg. Und denen hat ein Fan immer mal wieder geschrieben, wann macht ihr eigentlich einen Punk-Rock-Song? Und und denen wurde immer mal wieder gesagt, wann macht denn ihr eigentlich mal einen Punk-Rock-Song? Gesagt, getan. Sie haben sich mit den Donuts zusammengetan und ihren Song Die Kinder spielen verrückt als Rocksong nochmal neu aufgenommen.
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0: Den muss ich wirklich sofort auf die Playlist meiner Tochter packen. Gefällt mir sehr gut. Also die Donuts zusammen mit Deine Freunde. Die Kinder spielen verrückt. Auch ein Song, der neu erscheint heute am New Rock Friday.
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0: Iron Maiden hier bei StarFM Maximum Rock. War gestern der Opener bei StarFM Hellraiser, also unserer harten Heavy Show gestern Abend mit dem Keck. Kannst du dir jetzt nochmal reinziehen, die ganze Show bei uns natürlich in der Mediathek, in deiner Rock-App oder auf starfm.de. Da ging es ganz viel auch um Metal-Festivals im nächsten Jahr. Wie hat's Keck gestern gesagt, damit du schon mal fürs nächste Jahr Festivalurlaub planen kannst. Wie gesagt, gibt's nochmal zum Anhören bei uns in der Rock-App. Ja, die App solltest du sowieso auf dem Handy haben, sagt auch Christian.
1: 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Und ich habe die StarFM-App auch schon ewig drauf. 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
0: Ja, Christian hat sich nämlich heute bei mir die Tickets fürs Korn-Konzert gesichert. Es gibt jeden Freitag den ganzen August über noch Tickets für die besten Rockkonzerte des Sommers. 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Also check mal in deiner Rock-App die schöne Aktion App dich in den Sommer. So, ich mach Feierabend, dir jetzt einen schönen Freitagnachmittag und ein schönes Wochenende. Und wenn du magst, hören wir uns morgen früh wieder hier was da für Maximum Rock.
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2: An deinem Freitag mit Bianca am Mikrofon. Und ey, hörst du ab 16.45 Uhr mit den StarFM Rock Top 30? Ich bin gespannt, ob es eine neue Nummer 1 gibt. Ob es Green Day vom Thron gestoßen hat. Und wer das Zeug dazu hatte. Du hast gewotet, das Ergebnis, wie gesagt, in 2 Stunden. Maximum Rock bis dahin vom feinsten Disturbed hören wir. Bruce Springsteen und hier ist Rise Against Savior.

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0: Star von Maximum Rock. Perfekt auf deinem Weg ins Wochenende. Disturbed, Down with the Sickness und rein in ein wirklich prall gefülltes Wochenende.
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0: Gut, was los bei uns? In Köln in der Essigfabrik ist heute großes Thrash- und US-Metal-Paket am Start, unter anderem mit Testament. Jawohl, rein mit dir. Death Angel werden auch auf der Bühne stehen und Metal Church. In Köln in der Live Music Hall ist dann Rose Tattoo. Das ist der zweite NRW-Termin der australischen Hard-Rock-Rock'n'Roll-Kombo in dieser Woche. Macht natürlich immer richtig Spaß. Morgen dann die Dropkick Murphys bei Rebels with a Cause. Ein herrlicher Tributabend wird das für Fans von Celtic Punk und Dropkick Murphy Songs. Kann man ordentlich mitfeiern in Düsseldorf. Im Pitcher geht's los ab 19 Uhr. Dann einmal nochmal wach werden und am Sonntag Agnostic Front in Essen erleben. Das Ganze wird eine New York Hardcore Matinee mit Eyes of Tomorrow auch noch mit am Start und das Ganze dann ab 17.45 Uhr. Hab ein wunderschönes Wochenende. Wir feiern jetzt schon mit The Darkness. I believe in a thing called love.

0: Staff und Maximum Rock von der Trio, all for you an deinem Freitag. 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

0: Maximum Rock von Queen, Headlong, an deinem New Rock Friday. Ach, herrlicher Song aus dem Jahr 1991. Ich muss sagen, einer meiner Lieblings-Queen-Songs. Aber jetzt wird's wieder Zeit, den frischen Rock zu feiern. Herrlich.
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0: Viele neue Alben sind am Start. Wir haben heute schon reingehört am New Rock Friday. Und ich freue mich besonders über Electric Callboy. Happy Birthday an dieser Stelle an Frontmann Kevin, wird heute 41. Ja, und passend zum Geburtstag gibt's ein neues Album von der Band, Tanznight. Wir hören rein in den Titel.

Ich liebe den Song. Das Video ist super. Nicht verpassen, guck's dir unbedingt an. Und auf Tanznight sind dann auch wirklich all die Tracks, auf die die Fans schon lange heiß warten. Elevator Operator, Ratata oder auch Hypercharged oder auch The Way You Are. Und da klopft mein altes Boyband-Herz. Ja, großer New Kids on the Block-Fan gewesen. Ja, bei diesem Sound und der geht so geil weiter.

schön. Ja, und das Ganze, natürlich auch das Video wieder großartig für alle Splatter-Fans. Eine herrliche Geschichte. Und das Ganze erlebst du auch live. Die Tanznight World Tour mit 10 Live-Shows startet Ende Januar 2027. Und schon heute und morgen steigt das Escalation-Fest der Band in Berlin. Wenn du noch Bock hast, hinzufahren, es gibt noch Karten für die Wuhlheide, wenn du spontan hin möchtest. Und apropos, wie geil ist das denn? Kommen wir zu den Singles, die heute rauskommen. Da werden jetzt Familien ausrasten. Denn es haben sich zwei Bands gefunden für einen Song. Ich sag nur, Deine Freunde, eine der bekanntesten und beliebtesten Kinder-Acts, die für den modernen Sound für die Kids stehen. Und die Donuts, die haben ja in letzter Zeit auch Kindershows gespielt am Nachmittag. Die Kids durften auf die Bühne, es war eine Riesenfreude. Und jetzt also tun sich Deine Freunde und die Donuts zusammen für einen Song. Ist seit heute draußen, die Kinder spielen verrückt.

Yes, wie cool ist das denn? Zuckerschock. Also, sehr gut. Vergessen dürfen wir am New Rock Friday auch nicht Blind Channel. Das ist Modern Metal aus Finnland. 1,5 Jahre haben die Pause gemacht. Jetzt sind sie zurück mit No Anchors in a Swan Song.

Oktober ist das Datum, da kommt ihr neues Album raus, heißt Painstream und nach eigenen Worten ist es das bislang reifste, ehrlichste und ambitionierteste Album. So, jetzt, Ladies and Gentlemen, wird's irisch. Wir kommen zur Indie-Rock-Band Florence Road, benannt nach der Küstenstraße, wo ihre Schule war. Und Florence Road hat erst 7 Songs draußen und die präsentieren sich mit einer musikalischen Bandbreite Hut ab. In den letzten 3 Jahren haben sie getourt, unter anderem mit Olivia Rodrigo, sind jetzt nominiert für den Music Moves Europe Award 2026 und dürfen sich über Vergleiche freuen mit Bands wie den Cranberries oder auch Paramore. Und ich freue mich sehr, dass ich dir heute Nachmittag am Rock Friday ihre neue Single präsentieren darf. Hier ist Florence Road 7563.

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8: Guten Tag. Die Bonner Stadtwerke reagieren auf die Krise bei den Stadtbahnen mit einer Sondersitzung.

Freitagnachmittag. In einer Stunde geht's los mit deinem Start am Rock Top 30. Du hast die ganze Woche gevotet. Und ich bin sehr gespannt, welche Songs du reingevotet hast, welche Songs rausfliegen und vor allen Dingen, welche Neuvorstellungen A uns vorstellen wird. Ich weiß, sie hat mit der Start am Musikredaktion ordentlich getuschelt. Da wartet was Tolles auf dich. Also in einer Stunde geht's los. Bis dahin Maximum Rock. Mir von Him haben wir Oasis. Und hier ist System of a Down. Chop Suey, herrlichen Freitag dir.

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0: Stuff von Maximum Rock von Him Right Here in My Arms. Ein Slasher, der harmlos als Ice Cream Man daherkommt, schockt gerade die Kinobesucher. Denn das Eis, das dieser Typ verteilt, lässt Kinder zu Monstern mutieren. Die Star FM Movie Star Kritiker haben sich das Ding für dich angeguckt.
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2: Kinder im Zuckerrausch, die Erwachsene meucheln, haben wir den ganz eigenen Charme.
3: Hohe Unterhaltung war es jetzt nicht unbedingt, aber für Freunde des Splatter- und Horror-Genres definitiv eine schöne, willkommene Abwechslung.
4: Die Geschichte wirkt irgendwie, als wäre dem Regisseur erst am letzten Drehtag eingefallen, wie er den Film überhaupt zu Ende bringen soll.
5: Braucht man schon harte Nerven für, weil es fließt reichlich Blut.
6: Für Leute, die das vielleicht nicht so ganz abkönnen, können es vielleicht ein bisschen verstörend wirken, aber alles in allem ist er empfehlenswert, man kann ihn sich angucken.
7: Er ist eine Empfehlung für alle, die einen gepflegten B-Movie zu schätzen wissen.
4: Das Beste daran waren noch die zahlreichen Splatter-Szenen, die waren alle handgemacht und sind ohne viel CGI ausgekommen. Insgesamt eher eine vertane Chance, weil die Grundidee hätte doch ein bisschen mehr Potenzial gehabt.
8: Wer Blut mag, eingeladen. Wer kein Blut macht, sollte zu Hause bleiben. Es war trotzdem eine tolle Erfahrung. Von 5 Sternen, 3 Sterne gebe ich gerne.
0: Super, also auch nächste Woche brauchen wir dich als Star-FM Movie-Star-Kritiker und Maximum Rock für deinen Weg ins Wochenende. Biffy Claro hier, Black Chandelier. Trip, trip.

0: Star von Maximum Rock, MGK, Fred Durst, Fix Your Face an deinem Freitagnachmittag. Ein ganz besonderer für diesen Maximum Rocker hier.
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0: Star von Maximum Rock. Bon Jovi, always hier an deinem Freitagnachmittag. Na, hast du auch gerade ein bisschen geschmachtet, oder? Ja, ich auch, kein Ding.
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0: Kommen wir zu dem, was aktuell in der Rockwelt los ist. Blink 182 haben zum einen nächste Woche eine neue Doku am Start über Schlagzeuger Travis Barker auf Disney Plus. Dieses Ding heißt Louder Than Fear. Da geht es unter anderem darum, wie er 2008 einen Flugzeugabsturz überlebt hat, bei dem nur er und zwei andere Passagiere am Leben geblieben sind. Und natürlich geht es auch um die Musikkarriere mit Blink. Zu Wort kommen Schlagzeugerkollegen wie Tommy Lee von Motley Crue und der mittlerweile verstorbene Taylor Hawkins von den Foo Fighters.
2: Travis was in really bad shape. There was an absolute concern whether or not he would survive.
3: I've never stepped foot on a plane since the crash. And when I think about it, I have the worst flashbacks.
4: I've got two on the ground with burns over here.
0: Ja, der eine, der sagt, wir wussten nicht, ob er überlebt, und der andere sagt, ich werde nie wieder fliegen und ich habe Flashbacks. Ja, ab zu erleben ab Donnerstag nächste Woche bei Disney Plus. Und im Zuge der Promo für den Film hat Travis dann auch noch verraten, dass Blink gerade an einem neuen Album arbeiten und dieses eventuell sogar noch in diesem Jahr rauskommen soll.
5: So you got the documentary, the Alkaline Trio album. What else you have coming up?
3: Starting a couple other projects, like producing projects. Working on the next Blink album.
0: Nice.
3: Yeah.
5: This year, next year, what do you think?
3: Blink? Working on the Blink album this year.
5: Yeah,
0: great. Also, in diesem Jahr arbeiten sie an dem neuen Album. Yes! Dann gibt es News von Green Day, die jetzt ihren eigenen Fernsehsender haben. Auf dem YouTube-Kanal der Band rund um die Uhr jetzt Livestreamen. Was du da zu sehen bekommst, sind Musikvideos, Interviews, alte Live-Mitschnitte und auch Material, das sie nie zuvor gezeigt haben. Und nächste Woche haben wir auch den Green Day-Film Nimrods in den Kinos. Joan Jett, ja, es geht ihr wie anderen Rockstars, sie muss mit Verletzungen kämpfen. Letzte Woche haben wir noch gehört, oder diese Woche war es ja noch, Glenn Hughes wird aus gesundheitlichen Gründen nicht länger live spielen können. Und bei Joan Jett war es so, sie hatte einen Wirbelbruch, musste sich eine OP unterziehen und hat jetzt alle anstehenden Konzerte abgesagt. Wir wünschen ihr auf jeden Fall gute Besserung.
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0: Zeugen befragen. Ein Mann ist in Marsberg im Hochsauerlandkreis von seinem eigenen Traktor überrollt worden und gestorben. Der 76-Jährige wollte gestern Abend offenbar ein Wasserfass befüllen, als sich das Fahrzeug plötzlich in Bewegung setzte. Sein Sohn wurde Zeuge des Unfalls, konnte seinem Vater aber nicht mehr helfen. Zum Wetter in unserem Land. Überwiegend sonnig und trocken bei Temperaturen zwischen 21 und 25 Grad. Das war der Star FM NRW Report mit Mia Hin. Die nächsten Meldungen in einer Stunde.
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2: So, noch einmal ganz kurz strecken für die nächsten knapp 2,5 Stunden, denn es geht los mit den Star FM Rock Top 30 mit deinen Rockcharts hier bei Star FM. Danke erstmal fürs Abstimmen in der Star FM Rock App und auf starfm.de. Und du kennst das Spiel. Ich komme erstmal mit diesen Bands um die Ecke, die leider in dieser Woche nicht mehr mit am Start sind. Das sind zum einen die Bad Wolves mit Painted Red.

Sehr, sehr schade, aber naja, damit komme ich jetzt zu den Plätzen 30 und 29 in dieser Woche und da gibt's auch so gar keine Veränderung für Fury in the Slaughterhouse. Ihre Single Fix This Crack vom neuen Album Changes weiterhin in Woche 2 auf Platz 30 und auf der 29 ganz neu mit dabei. Stand Atlantic aus Australien, da bin ich auch ein bisschen traurig drüber, ihre neue Single Lucid, naja, kommt so semi bei dir an. Am 23. Oktober kommt das neue Album Gut Breath von Stand Atlantic und es geht auch nächsten Monat auf Tour. 21. September spielen Stand Atlantic in Hannover, am 26. in München und am 28. in Frankfurt. Stand Atlantic gleich für dich auf Platz 29 nach Fury in the Slaughterhouse und Fix This Crack nach wie vor auf der 30.

0: Die Queens of the Stone Age, die kommen mit ihrer ruhigen Akustiknummer nicht so gut bei dir an wie erwartet. Es kann gern ein bisschen schrammeliger und härter werden bei den Queens of the Stone Age. Das gibt's auf Easy Street nicht so wirklich. Der Song verliert wieder 3 Plätze in dieser Woche und fällt auf die 28 in den Star im Rocktop 30. Falls du dich übrigens mal beschweren möchtest, so ein bisschen Dampf ablassen magst, die Queens of the Stone Age, die haben jetzt seit dieser Woche eine Beschwerde-Hotline eingerichtet und du kannst rund um die Uhr da mal anrufen. Nummer ist die +1 760 437 1966 und wer weiß, vielleicht hast du Glück und Josh Omi, der ist persönlich am Telefon. Was es mit dieser Aktion allerdings auf sich hat, das kann ich dir nicht sagen. Ich weiß es nicht.
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0: Was ich aber leider weiß nach dem Voting in dieser Woche für die Star im Rocktop 30, dass sowohl Singer-Songwriter Ryan Pertz, Janice aus Chemnitz als auch Beartooth nach unten fallen in den Charts und in dieser Woche eine schlechtere Platzierung haben. Für Janice, die am 28. August eine fette Headline-Show im Leipziger TV-Club spielen, geht's mit Deep Six heute 4 Plätze nach unten. Ryan Pertz, der stimmlich sehr an Chris Cornell erinnert, fällt gleich 8 Plätze nach unten in den Rocktop 30 mit seiner Single Sour. Und Beartooth, die ist jetzt auf Platz 27 mit ihrer Single Free für dich gibt, müssen auch in dieser Woche mit 5 schlechteren Plätzen sich abgeben. Siehst du übrigens live nächsten Monat, Beartooth im September. Sind sie auf Tour, spielen in Frankfurt, in Oberhausen, in Hannover, München und am 25. September in Berlin, präsentiert von uns. Und hier sind sie, auf Platz 27 in den Charts. Hier sind Beartooth mit Free.
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0: Hintereinander weg zwei Bands mit großartigen Frauen am Mikrofon. Zuerst Janice mit Deep Six und das waren Eva Under Fire mit Willingness. Heute auf Platz 24 hier in den Charts. Damit geht's zwei Plätze nach vorne.
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0: Naja, und für Greta Van Fleet kann es auch gerne noch ein Stück nach vorn gehen mit ihrem neuen Liebeslied Saw You Stand. Am 9. Oktober kommt ja das neue Greta Van Fleet Album Palace for the People, aufgenommen Anfang des Jahres in Tennessee. Und was richtig schön ist, die Band, die hat noch mal mehr zusammengefunden als ohnehin schon und hatte während der Aufnahmen eine richtig, richtig tolle Zeit, sagt zumindest Sänger Josh. Und From Ashes to New, die haben auch eine tolle Zeit hier in den Charts. Es geht nämlich in dieser Woche gleich mal 5 Plätze vorwärts für ihre Single Die For You, die es jetzt für dich auf Platz 23 gibt.

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0: Von der 24 auf die 21 geht's für Motionless in Wild zusammen mit Skylar Grey und ihrer Single R.I.P.
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0: Und jetzt hol mal schön die Luftgitarre raus, hol die Kids zu dir. Ich packe einen Song für die ganze Familie in die StarFM Rock Top 30. Und zwar die neue Single von Kaugummi ist mega, oh, oh, von Heavysaurus. Luftgitarre macht Spaß, Luftgitarren braucht das Land und süße Dinos sowieso. Deswegen, warum nicht einfach mal Heavysaurus ins Rennen schicken? Am 5. Februar kommt das neue Album Mission Dino Power und die erste Single davon, die gibt's jetzt für dich. Ich bin gespannt, wie die rockenden Dinos bei dir ankommen. Hier ist die neue Single Luftgitarre.

0: Auch wenn ich mit schnellen Schritten auf die 30 zugehe, feiere ich diesen Song. Als Neuvorstellung für die Staff im Rock Top 30, das war ein ganz neu für dich, Heavysaurus mit Luftgitarre. Und du kannst gern deinen Kids mal das Voting in der Staff im Rock App und auf staffm.de überlassen.
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0: Und bald, da gibt's frischen Hardrock aus Australien. Die Jungs von Airborne, die hauen Ende August das neue Album Airborne raus und spielen mit einigen neuen Songs im Gepäck bereits jetzt schon auf diversen Festivals. Nächstes Wochenende sowohl beim Summer Breeze als auch beim Reload Festival. Und heute, naja, da geht's leider nach unten in den Charts mit ihrer neuen Single Here She Comes. Mit der geht's 6 Plätze nach unten und Airborne, die fallen auf Platz 19. Sichern sich davor aber noch eine Platzierung von Never Tell aus Florida und ihrer Single Other Side. Die gibt's jetzt für dich und zwar auf Platz 20.

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9: Guten Tag. Morgen startet in Bonn der Abriss der Vorlandbrücke im Zuge der A565. Der linksrheinische Teil der Nordbrücke muss abgerissen werden, weil im Juni strukturelle Schäden festgestellt wurden. Bereits seit gestern ist die Autobahn an dem Kreuz Bonn Nord nicht mehr erreichbar. Bis Montagabend soll das erste Teilstück abgerissen sein. In Reda-Wiedenbrück im Kreis Gütersloh sucht die Polizei mit einem Großaufgebot nach einem 17-Jährigen. Möglicherweise könnte er bewaffnet sein. Auch ein Spezialeinsatzkommando ist im Einsatz. Die Hintergründe sind noch unklar. Die Polizei warnt die Bevölkerung und bittet, Fenster und Türen geschlossen zu halten. Nach dem Straßenbahnunfall in Gelsenkirchen ist die Zahl der Verletzten auf 42 gestiegen. 12 Menschen wurden schwer verletzt. Lebensgefahr besteht inzwischen bei niemandem mehr. Eine Fahrschulbahn war gestern zwischen zwei Haltestellen stehen geblieben. Eine vollbesetzte Stadtbahn prallte ungebremst frontal auf. Zum genauen Hergang will die Polizei noch Zeugen befragen. Zum Wetter in unserem Land. Überwiegend sonnig und trocken bei Temperaturen zwischen 21 und 25 Grad. Das war der StarFM NRW Report mit mir hin.
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0: Eine Runde Dosenbier und Schiffe schauen geht immer und deswegen gibt's heute wieder einen Platz on top für Ina, aka deine Cousine. Das war Platz 18 in den Rock Top 30.
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0: Und warte, ich muss jetzt leider wieder dieses unbeliebte Teil hier rauskramen. Oh, unsere Losertröte. Und die muss ich leider pusten für die Jungs von Nothing But Thieves. Sie verlieren in dieser Woche 11 Plätze, rauschen fast die ganzen Charts runter mit der Single Evolution vom neuen Album Stray Dogs und fliegen echt nur in einer Woche von Platz 6 auf die 17. Ähnlich schlecht, minus 7 Plätze gibt's für die Toten Hosen, die du gleich auf der 16 hörst. Und zwar mit Die Show muss weitergehen vom letzten Album Trink aus, wir müssen gehen. Davor Lautmacher für Nothing But Thieves und Evolution.

0: Wow, der beste Neueinstieg in die Charts und ich hätte ehrlich gesagt überhaupt nicht gedacht, dass ich eine Country-Rock-Nummer gegen Greta Van Fleet oder auch Stand Atlantic durchsetzen kann, aber Tim Montana, der hat's geschafft mit der neuen Single Break Me Down vom neuen Album Entire State of Montana, das letzte Woche erst erschienen ist. Das war Platz 15 in den Charts.
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0: Und Glückwunsch an die Jungs von Electric Callboy zum neuen Album Tanznight. Das kam ja endlich diese Woche raus.

Auf jeden Fall ein richtiges Partyalbum vom Herrn und heute geht's für Electric Callboy 3 Plätze nach unten mit ihrer Single Let the Good Times Roll zusammen mit The Offspring sichert sich heute die 14. Direkt dahinter ist Social Distortion mit Born to Kill auf der 13.

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0: Auf Platz 12 heute gehört in den Rock Top 30 Fahr in Urlaub mit Happy to be Deutsch. Anfang September kommt ja auch das neue Album Ein Lächeln im Gesicht. Und das war dein Platz 11 in dieser Woche, The Pretty Reckless und When I Wake Up von ihrem neuen Album Dear God.
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0: Und neu ist jetzt auch wieder das Stichwort, denn es gibt eine neue Single von der Chris Barris Band, die nächste Woche Freitag das neue Album Monsters We Made veröffentlicht. Musikalisch wird es auf jeden Fall wieder ein Album, das sehr, sehr fett produziert klingt, mit ordentlichen Riffs und einer schön harten Energie. Und das wirst du auch jetzt merken bei der neuen Single Beautiful Lie, die ich ins Rennen um die Charts schicke. Viel Freude mit Neuvorstellung Nummer 3. Hier ist die Chris Barris Band mit Beautiful Lie.

0: Schöner Hardrock von der Chris Barrows Band, ganz neu mit dem Rennen um die Rock Top 30. Das war die neue Single Beautiful Lie, die sich jetzt sehr über ein paar Stimmen in der Star FM Rock App freut.
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0: Und die Freude springt auch in dieser Woche bei Brian Fallon über, der Frontsänger von The Gaslight Anthem, der aber auch ganz gerne mal solo sein eigenes Ding macht. Am 10. September kommt ja das neue Album Not Bad von New Jersey und Star FM präsentiert die entsprechende Albumshow dann am 4. November in Berlin. Heute gibt's Platz 10 und damit richtig gute 10 bessere Plätze für die Single Better Before, die es jetzt für dich gibt. Und gleich dahinter auf Platz 9 die Stones mit In The Stars von ihrem neuen Nummer 1 Album Foreign Tongues.

0: Da haben sich wieder ein paar Evanescence-Fans zum Abstimmen in der Starf im Rock-App und auf starfm.de gefunden. Denn es geht 4 Plätze nach vorn in den Rocktop 30 für Who Will You Follow vom neuen Album Sanctuary.
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0: So, und du kannst jetzt mal ein paar schöne Tourdaten notieren, denn sowohl Papa Roach als auch Five Finger Death Punch, die kommen nach Deutschland. Papa Roach live auf der Rise of the Roach Tour zusammen mit Landmarks und Sleep Fury, spielen da vom 13. bis 26. November insgesamt 6 Shows. Und Five Finger Death Punch, die kommen dann Anfang 2027 vom 26. Januar bis 16. Februar mit 5 Auftritten in Deutschland. Tja, wann Nickelback allerdings wieder den Weg hierher finden, das steht leider noch aus. Aber immerhin steht ja das Datum fürs neue Album Everything Under the Sun. Das kommt am 30. Oktober und ich könnte mir vorstellen, dass Nickelback sicherlich damit im kommenden Jahr wieder auf diversen Festivals spielen könnten. Na, mein heißer Tipp wäre auf jeden Fall Rock im Park und Rock am Ring. Naja, schauen wir mal, was wird. Jetzt für dich auf Platz 7 Nickelback mit Rattle the Cage, auf der 6 Papa Roach mit See on Hell und die 5 geht diesmal an Five Finger Death Punch und Eye of the Storm.

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0: Es bleibt in dieser Woche bei Platz 4 für die Fufis und Caught in the Echo vom neuen Album Your Favorite Toy.
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0: Ja, und für alle, die so ein bisschen traurig sind, dass der Indie-Rock ein bisschen zu kurz kommt in den Charts, habe ich jetzt was ganz Neues von Cage the Elephant. Eine erste neue Single seit 2024. Und mit der verarbeiten die Grammy-Gewinner ihre schweren Phasen als Band. Ich meine, sowas muss es auch geben. Wollen einfach so ein bisschen gute Laune und Liebe streuen und ich bin gespannt, wie das bei dir ankommt und wie du für Cage the Elephant in der StarFM Rock App abstimmen wirst. Hier ist die ganz neue Single Beaches in Tennessee.

0: gucke mir wirklich gerade mal Bilder vom Strand in Tennessee an und das sieht da wirklich fantastisch aus. Darüber würde ich auch einen Song schreiben, wie die Jungs von Cage the Elephant. Das war ihre neue Single Beaches in Tennessee als letzte Neuvorstellung in dieser Woche. Und das Voting, das ist ja online. Also stimme jetzt gerne dafür ab in der Starfm Rock App und auf starfm.de.
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0: Naja, und wenn es so eine Losertröte gibt, dann muss ich jetzt mal kurz was für Gewinner raussuchen. Eine Sekunde, was haben wir hier? Ah, das sieht doch gut aus. Tja, der

In Breaking Benjamin, die haben in dieser Woche das Unmögliche möglich gemacht und legen den größten Sprung in den Charts hin mit Something Wicked. Letzte Woche noch Platz 16 und heute geht's ganz weit nach vorn bis auf Platz 3. Also Glückwunsch an Breaking Benjamin und die Single jetzt für dich, hier ist Something Wicked.

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0: Ei, was ein Schlagabtausch. Nickelback von Platz 2 gekickt und das auch mit Erfolg. Das waren Muse mit Cryogen vom neuen Album The Wow Signal. Heute wieder auf Platz 2 in den Charts.
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0: Tja, und mal wieder kein Wackeln und kein Rütteln an der Spitze hier in den StarFM Rock Top 30. Es bleibt nämlich bei Platz 1 für Green Day und I'm Never Gonna RIP aus dem neuen Film Nimrods, der ja in der kommenden Woche in den Kinos läuft und wir schicken dich auch dahin. Du kannst den Soundtrack dann schön lautstark im Kino mitsingen, so wie auch jetzt wieder. Hier sind unangefochten auf Platz 1 in den Charts Green Day und I'm Never Gonna RIP. Ich bin A, sag Dankeschön fürs Abstimmen in der StarFM Rock App und bis nächste Woche. Am Freitag ab 16:45 Uhr, da hören wir uns gerne wieder.
2: Whoa!

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